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1: Aus dem Studio Elisabeth Czatovic. Neusiedlersee nahe dem Tiefstand. Der Wasserstand am Neusiedlersee liegt nur mehr 3 cm über dem historischen Tiefstand von 2022. Der niedrige Wasserstand erschwert etwa das Herauskranen der Boote. Fast 80% sind wegen des Schlamms aufgesessen. Auch wirtschaftlich leiden die Betriebe, vom Bootsservice, Tourismus bis zur Fischerei. Um Wasser im See zu halten, setzt das Seemanagement auf das Schneiden von Schilf. Ab Ende Oktober soll Schlamm aus Zufahrten abgesaugt werden. Weitere Maßnahmen wie kontrolliertes Abbrennen von Schilf sind derzeit noch nicht erlaubt. Jubiläumsausstellung für Harro Pirch. Die Landesgalerie Eisenstadt widmet dem Maler Harro Pirch anlässlich seines 85. Geburtstags eine Retrospektive. Die Ausstellung zeigt rund 60 Jahre seines künstlerischen Schaffens, von Landschaften und Porträts bis zu Stillleben und Reisebildern. Ein Schwerpunkt sind die von Pirch gegründeten Rabnitztaler Malerwochen. Zu sehen sind auch selten präsentierte Arbeiten, kuratiert von Sabine Kritsch-Mahl und Manfred Leirer. Die Ausstellung in der Landesgalerie Eisenstadt kann bis 15. November besucht werden. Der Eintritt ist frei. 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
1: Aus dem Studio Elisabeth Czatovic. Neusiedlersee nahe dem Tiefstand. Der Wasserstand am Neusiedlersee liegt nur mehr 3 cm über dem historischen Tiefstand von 2022. Der niedrige Wasserstand erschwert etwa das Herauskranen der Boote. Fast 80% sind wegen des Schlamms aufgesessen. Auch wirtschaftlich leiden die Betriebe, vom Bootsservice, Tourismus bis zur Fischerei. Um Wasser im See zu halten, setzt das Seemanagement auf das Schneiden von Schilf. Ab Ende Oktober soll Schlamm aus Zufahrten abgesaugt werden. Weitere Maßnahmen wie kontrolliertes Abbrennen von Schilf sind derzeit noch nicht erlaubt. Jubiläumsausstellung für Harro Pirch. Die Landesgalerie Eisenstadt widmet dem Maler Harro Pirch anlässlich seines 85. Geburtstags eine Retrospektive. Die Ausstellung zeigt rund 60 Jahre seines künstlerischen Schaffens, von Landschaften und Porträts bis zu Stillleben und Reisebildern. Ein Schwerpunkt sind die von Pirch gegründeten Rabnitztaler Malerwochen. Zu sehen sind auch selten präsentierte Arbeiten, kuratiert von Sabine Kritsch-Mahl und Manfred Leirer. Die Ausstellung in der Landesgalerie Eisenstadt kann bis 15. November besucht werden. Der Eintritt ist frei. 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

0: Es ist 7 Uhr.
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2: Aus dem Studio Elisabeth Czatovic. Neusiedlersee nahe dem Tiefstand. Der Wasserstand am Neusiedlersee liegt nur mehr 3 cm über dem historischen Tiefstand von 2022. Der niedrige Wasserstand erschwert etwa das Herauskranen der Boote. Fast 80% sind wegen des Schlamms aufgesessen. Auch wirtschaftlich leiden die Betriebe, vom Bootsservice, Tourismus bis zur Fischerei. Um Wasser im See zu halten, setzt das Seemanagement auf das Schneiden von Schilf. Ab Ende Oktober soll Schlamm aus Zufahrten abgesaugt werden. Weitere Maßnahmen wie kontrolliertes Abbrennen von Schilf sind derzeit noch nicht erlaubt. Jubiläumsausstellung für Harro Pirch. Die Landesgalerie Eisenstadt widmet dem Maler Harro Pirch anlässlich seines 85. Geburtstags eine Retrospektive. Die Ausstellung zeigt rund 60 Jahre seines künstlerischen Schaffens, von Landschaften und Porträts bis zu Stillleben und Reisebildern. Ein Schwerpunkt sind die von Pirch gegründeten Rabnitztaler Malerwochen. Zu sehen sind auch selten präsentierte Arbeiten, kuratiert von Sabine Kritsch-Mahl und Manfred Leira. Die Ausstellung in der Landesgalerie Eisenstadt kann bis 15. November besucht werden. Der Eintritt ist frei. 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
2: Aus dem Studio Elisabeth Czatovic. Neusiedlersee nahe dem Tiefstand. Der Wasserstand am Neusiedlersee liegt nur mehr 3 cm über dem historischen Tiefstand von 2022. Der niedrige Wasserstand erschwert etwa das Herauskranen der Boote. Fast 80% sind wegen des Schlamms aufgesessen. Auch wirtschaftlich leiden die Betriebe, vom Bootsservice, Tourismus bis zur Fischerei. Um Wasser im See zu halten, setzt das Seemanagement auf das Schneiden von Schilf. Ab Ende Oktober soll Schlamm aus Zufahrten abgesaugt werden. Weitere Maßnahmen wie kontrolliertes Abbrennen von Schilf sind derzeit noch nicht erlaubt. Jubiläumsausstellung für Harro Pirch. Die Landesgalerie Eisenstadt widmet dem Maler Harro Pirch anlässlich seines 85. Geburtstags eine Retrospektive. Die Ausstellung zeigt rund 60 Jahre seines künstlerischen Schaffens, von Landschaften und Porträts bis zu Stillleben und Reisebildern. Ein Schwerpunkt sind die von Pirch gegründeten Rabnitztaler Malerwochen. Zu sehen sind auch selten präsentierte Arbeiten, kuratiert von Sabine Kritsch-Mahl und Manfred Leira. Die Ausstellung in der Landesgalerie Eisenstadt kann bis 15. November besucht werden. Der Eintritt ist frei. 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
5: Im Nordburgenland zeigt sich die Sonne für einige Stunden. Im Mittel- und Südburgenland überwiegen dagegen die Wolken den ganzen Tag. Vietar će u početku puhati umjereno sa sjeverozapada, a tijekom dana okrenut će na jug i oslabjeti. Die Temperaturen erreichen nur noch 15 bis knapp 20 Grad. Dnevna temperatura će se spustiti na 15 do 20 stupnjeva.
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5: Einen wunderschönen Freitagmorgen, liebes Burgenland. Dobrodošli, dragi slušateljice i dragi slušatelji. Heute ist der 9. Oktober, kurz nach 8. Ich hoffe, Sie halten heute noch gut durch und dann ist auch schon die Arbeitswoche geschafft. Und das Wochenende kann beginnen. 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Außerdem haben wir auch wieder die besten und interessantesten Veranstaltungen aus der Region für Sie zusammen gefasst. Ab 9 blicken wir dann wieder zusammen auf die spannenden Tagesthemen dieser Woche. 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Und dafür haben wir die beste mehrsprachige Musik für Ihren Morgen. 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
1: Der neue Campus Binkerfeld der Hochschule Burgenland ist offiziell eröffnet. Auf rund 15.000 Quadratmetern stehen 9 Gebäude mit Hörsälen, Labors, Seminarräumen und Aufenthaltsbereichen zur Verfügung. Rund 1.400 Studierende sollen hier Platz finden. Der Campus konzentriert sich vor allem auf die Bereiche Gesundheit, Energie und Nachhaltigkeit. Angebote werden unter anderem Studiengänge wie Gesundheits- und Krankenpflege, Physiotherapie sowie Energie- und Gebäudetechnik. Für den neuen Standort wurden rund 70 Millionen Euro investiert. Auch bei der Energieversorgung setzt man auf Nachhaltigkeit. Eine Photovoltaikanlage mit 200 Kilowatt Peak und 183 Tiefen sorgen für Strom sowie Wärme im Winter und Kühlung im Sommer. Das ist der Campus weitergehend somit energieautark. Posebno važno tema je i budućnost zdravstvenog obrazovanja. Das Land plant am Standort außerdem eine medizinische Privatuniversität, die ab 2028 oder 2029 starten könnte. Der Campus soll damit nicht nur ein Ort für Studium und Forschung sein, sondern auch die Region als Bildungs- und Gesundheitsstandort stärken. Als nächsten Schritt kündigte Landeshauptmann Hans-Peter Doskozil außerdem einen Sportcampus an.

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3: Heute Freitag steht Literatur bei der Pullenale im Mittelpunkt. Ab 19 Uhr ist die österreichische Schriftstellerin Wea Kaiser in der Stadtbibliothek Oberpullendorf zu Gast. Sie liest aus ihrem aktuellen Roman Fabula Rasa und gibt dabei Einblicke in ihre humorvolle und sprachgewandte Literatur. 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Am Samstag, 10. Oktober, treffen im Listmuseum Reiding Musik und Malerei aufeinander. Ab 18.30 Uhr stehen Werke von Franz Liszt und die Uraufführung Herbstreise von Eduard Gutrowatz auf dem Programm. Dazu werden Ölbilder von Herbert Lippert gezeigt. Der Rotary Club Oberpullendorf Burgland Mitte und das Weingut Silvia Heinrich laden diesen Samstag von 15 bis 21 Uhr zum Benefiznachmittag nach Deutschkreuz. Es gibt Rotwein, Maroni, regionale Köstlichkeiten, Musik und eine Tombola. Der Erlös geht an die Krebshilfe Burgland. 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Morgen Samstag ist Dirk Stermann mit seinem zweiten Soloprogramm 20 Spritzer bis Amstetten um 20 Uhr in der Kuga Großwarersdorf zu Gast. In gewohnt skurriler und humorvoller Manier geht es dabei um eine Zugfahrt durch Österreich, das Leben und natürlich auch um Stermanns ganz eigene Sicht auf sein Gesangstalent. 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Diesen Samstag findet von 9 bis 13 Uhr im Pfarrstadl in Lutzmannsburg der Markt der Erde zum Erntedank statt. Angeboten werden handwerklich erzeugte Lebensmittel direkt von regionalen Produzentinnen und Produzenten.

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1: Ich war im Kindergarten. Kindergarten Auwinkel in Mattersburg. Das werde ich nie vergessen. Viele von Ihnen waren auch im Kindergarten oder in der Kinderkrippe oder ihre Kinder sind in Betreuung. Für die meisten heutzutage klarer Bestandteil des Aufwachsens. Kaum zu glauben, dass das nicht überall in Österreich der Fall ist. Kinder in Österreich, wie gut sie betreut werden können, hängt noch nach wie vor stark davon ab, wo sie leben. Laut einem aktuellen Bericht der Statistik Austria besuchten im vergangenen Betreuungsjahr rund 2/3 aller Kinder bis zum 5. Lebensjahr eine Krippe, einen Kindergarten oder eine andere Betreuungseinrichtung. Das ist etwas mehr als im Jahr davor. Besonders bei den Kleinsten gibt es jedoch große regionale Unterschiede. In Wien und im Burgenland wird fast jedes zweite Kind unter 2 Jahren betreut. In der Steiermark ist es dagegen nur etwa jedes 4. Kind. Bei den 3- bis 5-Jährigen sieht die Situation österreichweit deutlich besser aus. Nahezu alle Kinder dieser Altersgruppe besuchen eine Betreuungseinrichtung. Im Burgenland liegt der Anteil sogar bei mehr als 97%. Doch ein Betreuungsplatz alleine reicht nicht aus, damit Eltern Familie, Beruf gut vereinbaren können. Denn nur bei knapp 6 von 10 Kindern sind die Öffnungszeiten so gestaltet, dass bei Elternteile eine Vollzeitbeschäftigung nachgehen können. 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Auch bei der Aufteilung von Beruf und Familie zeigt sich weiterhin ein deutliches Ungleichgewicht. Weniger als jede 5. Mutter mit Kindern unter 15 Jahren arbeitet Vollzeit, während mehr als die Hälfte Teilzeit beschäftigt ist. Bei den Vätern sieht das Ganze anders aus. Rund 8 von 10 arbeiten Vollzeit. Der Ausbau der Kinderbetreuung geht also weiter, dennoch bestehen regional große Lücken. Arbeiterkammer und ÖGB fordern deshalb mehr Personal und bessere Betreuungsschlüssel. Familienministerin Claudia Bauer betont hingegen, dass Eltern bei der Betreuung ihrer Kinder möglichst frei entscheiden können sollen.

0: Es ist 9 Uhr.
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2: Aus dem Studio Elisabeth Czatovic. Neusiedlersee nahe dem Tiefstand. Der Wasserstand am Neusiedlersee liegt nur mehr 3 cm über dem historischen Tiefstand von 2022. Der niedrige Wasserstand erschwert etwa das Herauskranen der Boote. Fast 80% sind wegen des Schlamms aufgesessen. Auch wirtschaftlich leiden die Betriebe, vom Bootsservice, Tourismus bis zur Fischerei. Um Wasser im See zu halten, setzt das Seemanagement auf das Schneiden von Schilf. Ab Ende Oktober soll Schlamm aus Zufahrten abgesaugt werden. Weitere Maßnahmen wie kontrolliertes Abbrennen von Schilf sind derzeit noch nicht erlaubt. Jubiläumsausstellung für Harro Pirch. Die Landesgalerie Eisenstadt widmet dem Maler Harro Pirch anlässlich seines 85. Geburtstags eine Retrospektive. Die Ausstellung zeigt rund 60 Jahre seines künstlerischen Schaffens, von Landschaften und Porträts bis zu Stillleben und Reisebildern. Ein Schwerpunkt sind die von Pirch gegründeten Rabnitztaler Malerwochen. Zu sehen sind auch selten präsentierte Arbeiten, kuratiert von Sabine Kritsch-Mahl und Manfred Leirer. Die Ausstellung in der Landesgalerie Eisenstadt kann bis 15. November besucht werden. Der Eintritt ist frei. 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
5: Im Nordburgenland gibt es heute einige sonnige Stunden. Weiter südlich bleibt der Himmel meist wolkenverhängen. Vjetarče u početku puhati umjereno sa sjeverozapada, a tijekom dana okrenut će na jug i oslabjeti. Insgesamt wird es deutlich frischer als zuletzt. Najviše dnevne temperature kretati će se od 15 do gotovo 20 stupnjeva. Die Tagestemperaturen bewegen sich nämlich zwischen 15 und 20 Grad.
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5: 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Es ist kurz nach 9. Wir sind schon mitten im Freitag. Das Wochenende ist nicht mehr weit. Und bis dahin gibt's bei uns natürlich noch Musik, Geschichten und alles, was sie durch den Vormittag begleitet. Ein paar Geschichten dieser Woche holen wir uns jetzt auch noch einmal zurück ins Spotlight. Beim Franziskuskirtag wurde getanzt. Die Museen haben bei der langen Nacht der Museen ihre Türen geöffnet und bei den Naturerlebnistagen ging es hinaus ins Grüne. 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Zato ostanite s nama, wir haben noch ein tolles Programm für Sie aus der Radiomora Studio in Oberpullendorf, Daniel Frickert. Bevor wir in den Wochenrückblick starten, fangen wir diese Stunde mal etwas entspannter an. Hier ist The Specials mit A Message to You, Rudy.

0: einmal wie im Film mit Ben Stiller nachts im Museum sein. Das war am vergangenen Samstag wieder bei der langen Nacht der Museen möglich. Auch im Bezirk Oberpollendorf waren mehrere Häuser dabei, darunter das Listmuseum in Reiding und die Galerie von Trudice Domanovic in Großwarersdorf.
1: Museen einmal ganz anders erleben. Am Abend bei freiem Rundgang durch die Ausstellungen und mit einem zusätzlichen Programm. Das macht die ORF Lange Nacht der Museen jedes Jahr möglich. Heuer fand sie bereits zum 26. Mal statt. Auch im Burgland waren wieder zahlreiche Museen, Galerien und Sammlungen dabei. 39 insgesamt, 6 davon im Bezirk Oberpollendorf. Wir haben uns in der Region umgesehen und unter anderem das Listmuseum in Reiding besucht. Dort ging es nicht nur um Franz Liszt und die Ausstellung, sondern auch um Musik und besondere Programmpunkte.
2: Wir im schönsten Museum Österreichs, zumindest dreimal habe ich diese ehrenwerte Bekundung in unserem Gästebuch gelesen und wir freuen uns sehr darüber, dass dieses Museum an der wichtigsten Liststätte weltweit so angenommen wird, so wahrgenommen wird. Und besonders freut es uns, dass heute in der sogenannten Langen Nacht der Museen das erste Mal unser jüngster Kooperationspartner, das Franz-Liszt-Gymnasium in Oberpollendorf, hier eine Einheit gestalten wird.
1: Das Liszt-Museum in Reiding gestaltete ein buntes musikalisches Programm für die Besucherinnen und Besucher. Johannes Gutrowatz, einer der beiden Intendanten des Liszt-Zentrums Reiding, spricht über die lange Nacht und das besondere Angebot des Hauses.
3: Wir nützen die Gelegenheit der langen Nacht der Museen und präsentieren in diesem Zusammenhang sehr gerne, und das tragen uns Gäste zu, das schönste Museum Österreichs zu präsentieren in einer ganz besonderen Art und Weise, und zwar mit jungen Künstlerinnen und Künstlern von unserer Partnerinstitution, dem Franz-Liszt-Gymnasium in Oberpollendorf. Die werden den ersten Teil gestalten, musikalisch, auch szenisch, aus der Biografie von Franz Liszt vortragen und so weiter und so fort. Die Josef-Haydn-Privathochschule aus Eisenstadt entsendet entsprechende Klavierstudenten, die hier spielen werden, alles auf dem historischen Listflügel. Und dann bieten wir als Intendanten, mein Bruder und ich, eine Führung an für Gäste, die das interessiert. Dinge, die man so nicht nachlesen kann, sondern nur persönlich erfährt. Und dann gibt es noch einen musikalischen Ausklang, ganz locker bis quasi Mitternacht.
1: Neben dem Museumsbetrieb stand vor allem die Musik im Mittelpunkt, unter anderem mit jungen Musikerinnen und Musikern, erzählte uns Eduard Gutrowatz.
4: Also eine Schule, die den Namen Franz Liszt im Namen trägt, Franz Liszt Gymnasium, die hat natürlich eine besondere, wie soll ich sagen, Verantwortung, Aufgabe. Und wir selber als Pädagogen wissen auch, was für eine große Herausforderung das ist. Anspruchsvolle Musik, ein anspruchsvolles Thema, Geschichte, Musik, Kultur allgemein unter die Schülerinnen und Schüler zu bringen. Da bemühen sich die Lehrkräfte aus dieser Institution unglaublich, und wir sind glücklich und stolz und froh. Und das muss man sich vorstellen, wir sind ja am 3. Oktober, das ist quasi Schulbeginn. Und trotzdem haben sich da alle reingekniet und gestalten mit Musik und Theater diesen Abend. Also ich bin sehr glücklich darüber, dass Liszt auch von diesen jungen Menschen in die Zukunft getragen wird.
1: Eine ganz andere Seite der regionalen Kultur war in Großwarersdorf zu sehen. In ihrer Galerie zeigte Trudica Domnanovic in Großwarersdorf, Veliki Borisdorf, traditionelle kroatische Trachten und Gegenstände und gab damit Einblick in einen wichtigen Teil der Geschichte und Kultur der burgland-kroatischen Volksgruppe.
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1: Die lange Nacht ist aber vor allem auch eine Veranstaltung für das Publikum. Viele Besucherinnen und Besucher nutzten die Gelegenheit, Kultur einmal am Abend und in besonderer Atmosphäre zu erleben.
6: Sehr gut hat es mir gefallen. Ja, es war ganz interessant, ja, wie die das gemacht haben.
7: Ich fand es großartig, toll, auch das Engagement von den Jugendlichen. Großartig.
8: Ja, mir hat es auch sehr gut gefallen. Ich war schon öfters da im großen Saal, aber da war ich noch nicht. Es war sehr schön.
1: 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Und das Interesse war österreichweit groß. Rund 300.000 Menschen besuchten heuer die lange Nacht der Museen. Damit bleibt die Veranstaltung auch nach 26 Jahren ein Fixpunkt im österreichischen Kulturkalender.

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1: Manchmal reicht schon ein Spaziergang, um die eigene Umgebung wieder ganz anders wahrzunehmen. Genau dazu laden derzeit die Naturerlebnistage im Burgenland ein. Od Joge u prirodi do planinarenja i fotografskih radionica. Insgesamt 42 Veranstaltungen zeigen die Natur aus ganz unterschiedlichen Perspektiven. Es folgt das Tagesthema von Mittwoch.
2: Der Herbst zeigt sich von seiner schönsten Seite und das ist die perfekte Einladung, raus in die Natur zu gehen. Genau darum geht es bei unserem nächsten Gespräch. Wir freuen uns sehr, Gerhard Schlögl, den Manager des Naturparks Landseer Berge, bei uns im Studio zu begrüßen. Grüß Gott, Herr Schlögl, schön, dass Sie da sind.
3: Grüß Gott auch von meiner Seite. Ich freue mich, Gast sein zu dürfen.
2: Herr Schlögl, starten wir am besten ganz grundsätzlich am Anfang für alle, die den Naturpark Landseer Berge vielleicht noch nicht in all seinen Facetten kennen. Was macht das Gebiet aus? Wie groß ist es und was sind die Kernaufgaben des Naturparks?
3: Vielleicht grundsätzlich, ein Naturpark ist eine Region, ein Gebiet, das einen besonderen landschaftlichen Wert aufweist und deswegen wird es zum Naturpark erklärt. Das heißt, es ist ein Prädikat, eine Auszeichnung für eine reichhaltige, vielfältige Landschaft. Und die Landseer Berge zeichnen sich aus einerseits durch die Hügelkette der Landseer Berge, die man ja von vielen Teilen des Mittelburgenlandes gut erkennen kann. Und charakteristisch sind einerseits große Waldungen, aber auch der Übergang von diesen Wäldern in die Kulturlandschaft mit Streuobstwiesen, mit vielfältigen Landschaftsteilen, Hecken, Gebüschen, auch einigen Bächen. Das macht die landschaftliche Vielfalt aus. Und zum Naturpark gehören insgesamt 5 Gemeinden. Davon sind 4 im Mittelburgenland und eine in Niederösterreich. Das macht ihn auch besonders. Es ist ein bundesländerübergreifender Naturpark. Schwarzenbach liegt in Niederösterreich. Die Gemeinden Kobersdorf, Markt St. Martin, Weingraben und Kaisersdorf im Mittelburgenland mit den Ortsteilen, die noch dazugehören. Die Region wurde im Jahr 2000 zum Naturpark erklärt. Das heißt, 26 Jahre Naturparkentwicklung konnten die Gemeinden schon mittragen und weiterbringen.
2: Wenn man in den letzten Monaten in die Region blickt, fällt auf, es gibt gefühlt an jeder Ecke spannende Aktivitäten und Naturevents. Seit wann gibt es diesen verstärkten Fokus auf Events?
3: Der Naturpark lädt natürlich ein, auf eigene Faust die Region zu erkunden, aber es gibt auch eine Reihe von Angeboten mit geführten Touren zu verschiedensten Themenbereichen. Schon das ganze Jahr über gibt es zum Beispiel Führungen zu Kräuterwanderungen oder auch jetzt im Herbst das Thema Pilze ist aktuell, da gibt es eine Führung dazu. Auch zu geschichtlichen Themen im Schloss Kobersdorf in der Ruine Landsee gibt es immer wieder Führungen. Aber einen Schwerpunkt gibt es jetzt im Herbst, in der ersten Oktoberhälfte, von 1. bis 11. Oktober, da finden die burgenländischen Naturerlebnistage statt. Das ist eine Veranstaltungsreihe quer durchs Burgenland, vom Naturpark Raab im Süden bis zum Nationalpark Neusiedler See im Norden werden sehr viele Veranstaltungen angeboten und im Naturpark Landseer Berge sind es insgesamt 9 Termine, 9 spezielle Programmangebote zwischen 1. und 10. Oktober.
2: Was sind das konkret? Welche Veranstaltungen sind das?
3: Der Bogen spannt sich über verschiedene Themenkreise. Es beginnt zum Beispiel am Freitag, den 2. Oktober, mit einer Alpaka-Wanderung in Lindgraben. Geht dann am 3. Oktober zu einer Führung in Keltendorf in Schwarzenbach im Rahmen der Langen Nacht der Museen. Aber es gibt am 3. Oktober auch einen achtsamen, inklusiven Naturspaziergang, wo wirklich die Natur auch von verschiedensten Perspektiven beleuchtet und erfahren wird und mit allen Sinnen erlebt werden kann. Weiter geht's dann mit einer Bienenführung am 4. Oktober in Kaisersdorf. Am 9. Oktober gibt's eine Führung am Pauliberg in Landsee. Diese ist allerdings schon ausgebucht, da war das Interesse sehr groß. Und es gibt dann auch noch weiter Führungen zum Thema Biber, ein sehr kontroversiell diskutiertes Thema. Auch auf der Ruine Landsee kann eine geführte Tour in Anspruch genommen werden. Im Anschluss gibt es auch Verkostungen von regionalen Spezialitäten bis hin zu einem Fotoworkshop, der am 11. Oktober geplant ist.
2: Was ist das Ziel dieser Initiative oder dieses Angebotes für die Bevölkerung?
3: Dieses Angebot wird von dem Naturpark selbst, von den Gemeinden, aber auch von Burgenland Tourismus sehr intensiv beworben und promotet. Mit dem Ziel, sowohl der Bevölkerung im Burgenland, in den angrenzenden Regionen, als auch Touristen, also Gästen in der Region, wirklich die Vielfalt und die Bedeutung dieses Landschaftsraums näher zu bringen durch sehr spannende und abwechslungsreiche Wanderungen, Programmangebote, die viele davon auch geeignet sind für die Familie, für Kinder, die mitgenommen werden. Damit soll sensibilisiert werden, einerseits der bewusste Umgang mit der Natur, aber es sollen auch auf die Besonderheiten und Schönheiten der Region hingewiesen werden, bis hin auch zu den lokalen Produzenten, die zum Beispiel auch im Rahmen der Bienenführung ins Schaufenster gestellt werden mit Met und Honigwein. Da gibt es auch sehr ausgezeichnete und prämierte Erzeugnisse von den Imkern.
2: Da sind auch involviert sozusagen lokale Menschen aus dieser Region. Sie haben Alpaka-Wanderung erwähnt, jetzt Bienen und so weiter.
3: Genau. Der Naturpark sieht sich hier eher als Plattform, um diese regionalen Besonderheiten zu sammeln, zu bündeln und auch im Rahmen von Veranstaltungen und Führungen interessierten Gästen anzubieten. Es sind sehr viele Direktvermarkter, auch sehr viele Leute, die eben zum Beispiel Kräuterwanderungen anbieten, die über den Naturpark dann organisiert und durchgeführt werden.

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1: Es ist Zeit für unsere Medienübersicht. Schauen wir mal, welche Schlagzeilen zurzeit die Welt bewegen. 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Gratis Impfung. RH rät, auf Risikogruppen zu achten. Der Rechnungshof hat in einem heute veröffentlichten Bericht zum Gratis-Impfprogramm Grippe, Gürtelrose und Pneumokokken dazu geraten, besonders auf Risikogruppen zu achten. 20 Anzeigen und eine Festnahme bei Razzia gegen Rechtsextremismus. Die Schwerpunktaktion wurde in allen Bundesländern durchgeführt. Die Betroffenen stehen im Verdacht, gegen das Verbotsgesetz verstoßen zu haben. Eisbeamte schossen in New York auf Mann im Auto. Beamte der Einwanderungs- und Zollbehörde sollen im Stadtteil Bronx einen Mann angeschossen haben. Im Auto soll sich auch sein Kind befunden haben. Ex-Prinz Andrew hatte tatsächlich recht. Hausdurchsuchungen waren damals rechtswidrig. Die britische Polizei gesteht, Fehler gemacht zu haben. Der 66-jährige Ex-Prinz beantragte eine nachträgliche Aufhebung. Nach Festnahme von Journalisten, Kana verteidigt die Polizei. Journalist wollte über Versammlung rechter Verschwörungsszenen berichten. Steirer Bürgermeister mit zweierlei Maß gemessen. Es wurde ein Video des Vorfalls veröffentlicht.

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1: 8 Lieder, die die Welt nicht retten. So heißt das neue Album von Max Schaberl und damit war er gestern bei uns im Studio. 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
2: Servus im Radio Mora Programm. Heute ist ein Musiker bei uns zu Gast, der im Burgenland längst kein Unbekannter ist, Max Schaberl. Er ist Musiker, Lehrer und Kopf der Band Max Schaberl und das Volk der Mäuse. Gerade ist das 2. Studioalbum der Band erschienen, 8 Lieder, die die Welt nicht retten. Und präsentiert wurde das Ganze natürlich auch live beim legendären Pröstl in Mannesdorf. Max, herzlich willkommen bei Radio Mora.
3: Ja, hallo, danke für die Einladung.
2: Das Album ist gerade erschienen und der Titel finde ich so toll. 8 Lieder, die die Welt nicht retten, ist ja durchaus eine Aussage. Was steckt hinter diesem Titel?
3: Naja, grundsätzlich ist ja so, dass wir in spannenden Zeiten leben, wie immer. Und ein Album ist ja quasi so ein bisschen eine Reflexion der letzten Jahre und so weiter und auch Themen, die mich beschäftigen. Ja, also die Welt ist ja wirklich... Momentan, oder wie ich begonnen habe, die Lieder dazu zu schreiben, ist ja so, dass Kriege präsent waren. Es war die Pandemie, die Wissenschaftsfeindlichkeit, Klimakrise, das alles ist irgendwie zusammengefallen. Und thematisch befassen sich die Lieder genau mit diesen Themen. Und ja, die Überschrift, dass es die Welt so benannt wird, wie sie momentan ist, aber dass halt diese Lieder die Welt nicht retten werden. Und um das geht's auch gar nicht. Ich wollte das einfach nur benennen und ein bisschen rausbrüllen. Ich brauche das auch ein bisschen als Psychohygiene. Und ja, so ist der Titel entstanden.
2: Die aktuelle Single heißt Living Your Dreams.
3: Ja, ist eine ziemlich rockige Nummer mit einem sehr markanten Bass, also Bass und vor allem Bassdrum-Sound. Ja, es ist sehr treibend am Beginn. Schlagzeug-Intro ist sehr markant und ist halt sehr gitarrenlastig, würde ich meinen. Und ja, es geht ein bisschen auch darum, weil ich mich oft als Künstler mit manchen Künstlerinnen vergleiche und so weiter und das tut man nicht so gut. Ich sage da immer, Vergleiche sind irgendwie wie Gift und bei Living Your Dreams geht es so, dass man vielleicht ein bisschen ja, mit dem zufrieden ist, was man vielleicht schon erreicht hat, ja, und dass man eher so, ja, sie denkt, okay, was ist mir schon gelungen, was macht mich eigentlich zufrieden, also eine Nummer zur Selbstreflexion. Und ja, sehr autobiografisch.
2: Ihr habt das Album am 19. September beim Pröstl in Mannesdorf präsentiert. Wie war dieser Abend für dich?
3: Ja, nein, es ist so, dass ich diese Geschichte machen wir ja schon des Öfteren. Also zum 7. Mal fand eben mein Festival statt quasi. Und ja, es war natürlich ein super Abend. Also ich bin halt immer sehr angespannt, weil man halt doch nicht weiß, okay, wie viele Leute kommen noch zu Obenkasse und so weiter. Es war aber voll. Und ja, das Live-Spielen macht mir halt besonders viel Spaß und deswegen machen wir das auch. Das ist Rock'n'Roll, wir lieben das. Die Stimmung war halt wieder fantastisch, weil es sind halt dann wirklich nur Leute, die halt genau auf das stehen. Da geht es um E-Gitarren, da geht es um, dass man Bier gemeinsam trinkt, da geht es um Feiern, da geht es ein bisschen um eine ausgelassene Stimmung. Und ich muss auch sagen, wir werden ja eh immer, ich weiß nicht, von den ganzen Medien, ich will jetzt nicht so halt zugeballert mit Bad News und so weiter und es tut einmal gut, das Hirn abzuschalten und die Sau rauszulassen.
2: Unterscheidet sich der Stil des neuen Albums von dem, also des ersten?
3: Ja, auf jeden Fall. Also beim ersten Album war ja die akustische Gitarre noch relativ präsent und die haben wir komplett weggestrichen. Also es ist wirklich E-Gitarren-Sounds, es sind Röhren-Amps, es sind Verstärker, die wirklich ja, zu explodieren scheinen. Und ja, wir haben sich sehr viel mit Sehr-Sounds beschäftigt und so weiter. Also man merkt da schon wieder, dass das Album anders ist, man merkt ein bisschen eine Weiterentwicklung, aber um das geht es ja auch. Musik ist ja niemals Stillstand. Musik ist grenzenlos und das ist schön. Und die Reise ist einfach nie zu Ende. Und das stimmt mir sehr fröhlich, muss ich sagen.
2: Du hast erwähnt, du hast relativ lange an dem Album gearbeitet. Was war für dich der Moment, bei dem du gemerkt hast, okay, jetzt ist dieses Album wirklich fertig und draußen, jetzt gehört es nicht mehr nur mir, nur uns, sondern auch dem Publikum?
3: Ich habe den Moment sehr genossen, wie der Paketdienst die Schallplatten gebracht hat. Also da habe ich mich wirklich mal hingesetzt hat mir wieder irgendwie in Erinnerung gerufen oder mir war wieder dann bewusst, was wir da erschaffen haben und dass das absolut nicht alltäglich ist oder so, weil ich denke mir halt, wie viel Bands im Bezirk zum Beispiel machen Alben und pressen das auf Schallplatten. Das sind wirklich die wenigsten und da bin ich auch im Burgenland einer, halt eher in der Minderheit, ja, weil das einfach kostspielig ist und weil das auch ein irrsinniger Aufwand ist. Der Trend geht ja zur Single und zu TikTok und alles schnell und alles, ja, keine Ahnung, und Album, da muss man sich schon hinsetzen, eine LP und das in Ruhe durchhören und das auf wirken lassen, auch mit dem Booklet, mit dem Albumcover, das hat ja alles, das soll ja alles zusammenspielen. Also das war auch so ein Moment und der zweite Moment war dann am 18. in der Früh, wie ich aufgestanden bin und wie ich gemerkt habe, okay, die ganze Geschichte ist online. Und das ist halt schon ein Moment der Freude, weil man halt wieder was erschaffen hat für die Ewigkeit, finde ich. Ich habe eine Zeit irgendwie eingefangen mit Texten und ja, es ist uns wirklich da wieder was Großartiges gelungen und ich muss echt sagen, ich bin urhappy mit dem Album und normalerweise, das war ja bei den ersten Alben nicht so, also bei den Solo-Alben vor allem, aber das ist echt so, dass ich mir denke, okay, das ist echt, da ist uns wirklich was Cooles gelungen und ich habe auch schon ein paar Interviews jetzt mittlerweile geführt und da waren immer die Moderatorinnen und Moderatoren ein bisschen überrascht, dass wer sagt, okay, das ist, man ist zufrieden, ne? Aber bei mir ist es wirklich so und ich will den Moment auch benennen dürfen, dass ich da echt happy bin mit dem Album, ja.
2: Ich war nämlich sehr happy mit einer Single von dem Album, das war Die Vögel vom Fastfood-Restaurant. Ja. Als es erschienen ist, habe ich es so gerne und so oft gespielt.
3: Ah, das freut mich.
2: Und ist sogar auf Platz 1 der Austrian Indie-Charts gelandet.
3: Genau, mit der Nummer, das war sehr überraschend. Also es war so, damit man das einmal versteht, es ist immer so, dass ein Album relativ schnell verpufft. Das heißt, wir haben schon im Vorfeld Singles veröffentlicht, damit man mal schon den Menschen ein bisschen neugierig machen kann, wo die Reise halt hingeht mit neuem Album. Und da war eben Vögel vom Fastfood-Restaurant. Und was halt auch noch keiner weiß, ist, wir sind auch, jetzt kann man es eh sagen, wir sind auch Platz 4 jetzt in den Albumcharts. Von 0 auf Platz 4 eben. Und das ist gestern rausgekommen und das ist natürlich, macht natürlich auch sehr stolz. Ja. Also Platz 4 sind wir jetzt gelandet und wer weiß, wo die Reise noch hingeht, aber das ist schon mal nicht nix.
2: Ja, wir runden diesen Teil des Gesprächs mit einer Musiknummer von Max Schabl und Das Volk der Mäuse ab. Das Stück heißt Die Vögel vom Fastfood-Restaurant.

Max Schabel und das Volk der Mäuse mit dem Song Die Vögel vom Fastfood-Restaurant. Gleich geht es bei uns hier weiter mit unserem Veranstaltungskalender. Da ist bestimmt für jeden was dabei, damit das Wochenende spannend bleibt. Davor gibt's aber noch einmal die neue Nummer von Olivia Rodrigo, The Cure.

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1: Na, haben Sie schon Pläne fürs Wochenende? 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Ein bewegendes Musiktheaterstück, das zum Nachdenken anregt und die menschliche Seite einer der bekanntesten Figuren der Bibel beleuchtet. Wann? Morgen am 10. Oktober um 19:30 im Kulturzentrum Eisenstadt, Franz Schubert Platz 6, Ulasnice su dostupne putem event froga doživite poznatu biblijsku priču na sasvim drugačiji način. 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Es folgt unser Veranstaltungskalender mit den besten Veranstaltungen aus der Region.
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3: Heute Freitag steht Literatur bei der Pullenale im Mittelpunkt. Ab 19 Uhr ist die österreichische Schriftstellerin Wea Kaiser in der Stadtbibliothek Oberpullendorf zu Gast. Sie liest aus ihrem aktuellen Roman Fabula Rasa und gibt dabei Einblicke in ihre humorvolle und sprachgewandte Literatur. 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Am Samstag, 10. Oktober, treffen im Listmuseum Reiding Musik und Malerei aufeinander. Ab 18.30 Uhr stehen Werke von Franz Liszt und die Uraufführung Herbstreise von Eduard Gutrowatz auf dem Programm. Dazu werden Ölbilder von Herbert Lippert gezeigt. Der Rotary Club Oberpullendorf Burgland Mitte und das Weingut Silvia Heinrich laden diesen Samstag von 15 bis 21 Uhr zum Benefiznachmittag nach Deutschkreuz. Es gibt Rotwein, Maroni, regionale Köstlichkeiten, Musik und eine Tombola. Der Erlös geht an die Krebshilfe Burgland. 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Morgen Samstag ist Dirk Stermann mit seinem zweiten Soloprogramm 20 Spritzer bis Amstetten um 20 Uhr in der Kuga Großwarersdorf zu Gast. In gewohnt skurriler und humorvoller Manier geht es dabei um eine Zugfahrt durch Österreich, das Leben und natürlich auch um Stermanns ganz eigene Sicht auf sein Gesangstalent. 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Diesen Samstag findet von 9 bis 13 Uhr im Pfarrstadl in Lutzmannsburg der Markt der Erde zum Erntedank statt. Angeboten werden handwerklich erzeugte Lebensmittel direkt von regionalen Produzentinnen und Produzenten.

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2: Brot, das vom Vortag übrig geblieben ist, muss noch lange nicht im Müll landen. Ganz im Gegenteil, aus altem Brot kann in der Küche noch richtig viel entstehen. Willkommen zu unseren Genussmomenten. Die Idee hinter Brot verwenden, das bereits alt ist, kommt aus der italienischen Cucina Povera, wörtlich übersetzt die arme Küche. Gemeint ist eine traditionelle Küche, in der mit einfach vorhandenen Zutaten gekocht und möglichst nichts verschwendet wird. Und genau daraus entstehen heute ziemlich kreative Ideen. Brotreste lassen sich etwa zu Miso weiterverarbeiten, zu einem Pastateig machen oder sogar zu Gnocchi. A posebno praktično je što neke ideje možete napraviti vrlo jednostavno. Altes Brot in Stücke schneiden, mit warmer Milch und Ei vermischen, würzen, etwas Mehl dazugeben und daraus kleine Gnocchi formen. Kurz in Salzwasser garen und anschließend zum Beispiel in Butter und Kräutern schwenken. Aber auch Brotpudding, Brotknödel oder die italienische Pappa al Pomodoro sind gute Möglichkeiten, altgebackenes Brot wieder auf den Teller zu bringen. Und wer es knusprig mag, kann daraus sogar Crostini oder neue Brötchen machen. Die wichtigste Idee der Cucina Povera bleibt dabei ganz einfach. Nicht überlegen, was einem fehlt, sondern was man aus dem, was bereits da ist, noch machen kann. Aus einem trockenen Stück Brot wird so mit ein paar Handgriffen wieder etwas richtig Köstliches. Apropos richtig köstlich sind auch die Mittagsangebote bei unseren lokalen Gasthäusern und Restaurants. Schauen Sie doch online einfach mal vorbei. Mahlzeit!

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1: Das war Memo, liebe Zuhörerinnen und Zuhörer. Und damit geht unser Vormittag langsam zu Ende. Aber keine Sorge, Radio Mora bleibt natürlich an. Jetzt übernehmen unsere Kolleginnen und Kollegen von Romani Ora. Und wir hören uns wieder um 15 Uhr. Und jetzt schon mal sein, noch kreno die opravi Weekend-Stimmung. Live ist Studio, Daniel Frickert am Mikrofon. Mahlzeit und einen schönen Freitag noch. 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
1: Delto Mensa, Deju Garbara Stuja. Herzlich willkommen im Freitag. Mein Name ist Tina Nadei. Ich darf Sie hier aus dem Haus der Volksgruppen in Oberwart zu einer neuen Ausgabe unserer Romani Ora begrüßen. 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

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Schönen Freitag, schönen Start ins Wochenende, egal ob sie noch bis 12 oder doch noch länger, bis 4 oder 5 arbeiten müssen. Kopf hoch, die Zielgerade ist in Sicht und das ist das Einzige, was zählt. Bei mir bekommen Sie gleich einen aktuellen Tagesbeitrag, dann noch in dieser Stunde mit dabei. Natürlich unser Romaniora-Veranstaltungskalender, so Schäkerin wie Gai Shai Jan und sowieso die meiste und abwechslungsreichste Roma-Musik. Ich leg butter dem in den Felitiki, Musiker ustiden akan, Achen Use. Nothing compares to you jetzt in der Version von Prince, aber davor gibt nochmal Jan Bendig ordentlich Gas.

Die Wahrung von Sprache, Kultur und Bildung sowie die gleichberechtigte Teilhabe am gesellschaftlichen Leben, das sind zentrale Pfeiler für das friedliche Miteinander unserer Volksgruppen hier im Burgenland. Wie es um diese Rechte in der Praxis bestellt ist, wird regelmäßig von internationaler Stelle überprüft. Vergangene Woche war eine hochrangige Delegation des Europarats bei uns im Burgenland unterwegs und hat ihre Arbeit getan. Ziel dieses Besuchs ist es zu prüfen, wie das Rahmenübereinkommen in Österreich in der Praxis umgesetzt wird, also wo Fortschritte erzielt wurden und an welchen Stellen es zum Beispiel bei Sprache, Bildung, Kulturförderung oder Repräsentation noch nachzubessern gilt. 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Hoher Besuch war im Südburgenland zu Gast. Eine Delegation der Europäischen Kommission hat Oberwart besucht, um sich direkt vor Ort ein Bild von der Situation und der Arbeit unserer Volksgruppen zu machen. Alle 4 Jahre evaluiert die Kommission die Fortschritte und die Rahmenbedingungen der Volksgruppen in den Mitgliedstaaten. Auf dem Programm standen diesmal vertrauliche Gruppengespräche mit Vertreterinnen und Vertreter der einzelnen Volksgruppen, um aktuelle Anliegen, Herausforderungen und regionale Initiativen

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Dass der Schutz von Volksgruppen keine Selbstverständlichkeit ist, sondern eine ständige Aufgabe bleibt, hat uns der jüngste Besuch des Europarats eindrucksvoll gezeigt. Passend dazu steht Ende des Monats ein großes Jubiläum an. 50 Jahre österreichisches Volksgruppengesetz. Aus diesem Anlass laden die Initiative Minderheiten und das Haus der Geschichte Österreich am Dienstag, am 27. Oktober ab 18 Uhr zu einer Podiumsdiskussion nach Wien am Heldenplatz ein. Unter den vielsagenden Titel »Weil die ja nie zufrieden sind« geht es um den jahrzehntelangen Kampf der Volksgruppen um Sprache, zweisprachige Ortstafeln und Anerkennung, aber auch um hochaktuelle Fragen. Denn von der jüngsten Gesetzesnovelle diesen Sommer bis hin zu den traurigen Beschmierungen zweisprachiger Ortstafeln zeigt sich ganz klar, wir müssen dringend darüber sprechen, wie eine modernere, zukunftsorientierte Volksgruppenpolitik heute aussehen muss. 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

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Der Endspurt läuft, das Wochenende steht schon vor der Tür, aber haben Sie eigentlich schon Pläne für die freien Tage? Falls Ihr Terminkalender noch gähnende Leere zeigt, gar kein Problem. Wir haben für Sie die besten Veranstaltungstipps für den Bezirk Oberwart zusammengestellt. Wir verraten Ihnen gleich, wo in der Region am Wochenende was los ist, was Sie auf keinen Fall verpassen sollten und wie Sie Ihre freie Zeit am besten nutzen. Einfach dranbleiben, Radio Mora genießen und sich von unseren Ideen für das Wochenende berieseln lassen. Und weil die Freizeitplanung mit den passenden Aussichten gleich noch mehr Spaß macht, werfen wir natürlich auch direkt noch einen gemeinsamen Blick auf das Wetter im Bezirk. Wie frisch wird es am Samstag und lässt sich vielleicht am Sonntag die Sonne blicken? Das alles habe ich gleich für Sie mit am Start. 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
1: Die Initiative Antifaschistisches Gedenken präsentiert heute Freitag ihre neue Broschüre mit dem Titel Versäumte Erinnerung rechtsextremer Bombenterror 1993 bis 1996 in Österreich. Beginn ist um 18 Uhr im Kontaktzentrum der katholischen Kirche in Oberwart. Igen vakeri presentatia, popisteri de pal gondolipe, adideju ofto orenge, usaro Kontaktzentrum la katholische kangerische Keroden. Der Golden Circle Cup der rhythmischen Gymnastik findet morgen Samstag von 8 bis 19 Uhr und übermorgen Sonntag von 10 bis 19 Uhr in der Sporthalle Oberwart statt. Das Black Unicorn Festival des Rock-Kollektivs Süd findet morgen Samstag am 10. Oktober ab 19 Uhr im offenen Haus Oberwart statt. O Concerto Black Unicorn Festival Taha Suboton Ando Pradimoker Erbate Higesti Petejo Enya Orengehe. Am Samstag, dem 11. Oktober, lädt die Stadtgemeinde Oberwart wieder zum traditionellen Stadtwandertag ein. Treffpunkt ist um 9.45 Uhr vor dem Rathaus. Gurke, Papalo Erbakero, Foroskero, Jaipehi, Resinipehi, Dejupansch, Minuti, Anglal, Dej Orenge, Usaro, Biroskero, Ker. Bibi, die Bildungs- und Berufsinformationsmesse, ist wieder zu Gast in Oberwart. Am Mittwoch, dem 14. und Donnerstag, dem 15. Oktober, kann die Bibi-Messe in der Messehalle Oberwart besucht werden. I Bibi Mischa Scheikerodens Ridonte Cetarte Konan die Mischa Halle Erbe Gestippe Mindig Enya Orenge Angloplanehe. Die Veranstaltung 50 Jahre Volksgruppengesetz Erreichtes und Status Quo wird am Mittwoch, am 14. Oktober von 14 bis 16 Uhr im Volksgruppenhaus in Oberwart abgehalten. 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
1: Aktuell messen wir in Oberwart angenehme 16 Grad. Ein paar Wolken ziehen heute Nachmittag zwar noch über uns hinweg, aber der mäßige Wind dreht langsam auf Süd und lässt nach. Über den Tag verteilt knackt das Thermometer bei uns noch die 18 Grad Marke. Im Nordburgenland geht sich sogar die 20 Grad Marke aus. Morgen Samstag starten wir im Südburgenland stellenweise noch etwas diesig mit Nebel und Hochnebel. Tagsüber wechseln sich Sonne und Wolken ab, bevor es sich am Nachmittag überall etwas zuzieht. Es kann hier und da mal ganz leicht tröpfeln, meist bleibt es aber trocken bei milden 15 bis 20 Grad. Der Sonntag bringt einen bunten Mix aus Sonne und Wolken, perfekt also für einen Spaziergang oder Ausflug in der Region. Mit lebhafterem Wind im Nord- und Mittelburgenland erreichen wir wieder herbstlich angenehme 15 bis maximal 19 Grad. Und der Trend für den Start in die neue Woche: am Montag geht es dann wechselnd weiter mit Frühnebel, Sonne, ein paar dichten Wolken und vereinzelten Regenschauern bei maximal 18 Grad. Egal, was Sie vorhaben, genießen Sie den Feierabend und kommen Sie gut ins Wochenende.
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Das war die Romaniora für diesen Freitag. Schön, dass Sie mit dabei waren. Ich wünsche Ihnen ein wunderbares, erholsames und natürlich gemütliches Wochenende. Und wenn Sie mögen, dann hören wir uns am Montag wieder. 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Mein Name ist Tina Nade. Arcendevleha und bye bye.

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3: Willkommen bei den Stimmlagen, dem gemeinsamen Infomagazin der Freien Radios in Österreich. Heute gestaltet von der Redaktion von Andi, den U94 News auf Radio Orange in Wien. Unser erster Beitrag führt uns heute nach Georgien, wo die Filmemacherin Tiku Kobiashvili die Proteste gegen die Regierung dokumentiert hat. Danach sprechen wir mit der Meteorologin und Klimaforscherin Helga Kromp-Kolb über den Kampf gegen die Klimakatastrophe und schauen am Ende der Sendung beim Safer Abortion Day vorbei.
4: Seit etwa 2 Jahren kommt Georgien nicht zur Ruhe, nachdem die prorussische Partei Georgischer Traum 2024 bei einer von Unregelmäßigkeiten geprägten Wahl an die Macht kam, befindet sich das Land in einer politischen Krise. Insbesondere nach der Entscheidung, die EU-Beitrittsgespräche zu stoppen, kam es zu Massenprotesten gegen die Regierung. Diese reagierte mit massiven Repressionsmaßnahmen. Seitdem hat sich die Menschenrechtslage in Georgien stark verschlechtert. Darauf machte kürzlich Amnesty International bei einer Filmvorführung mit anschließender Podiumsdiskussion im Urania Cinema aufmerksam.
5: Also was wir sehen, ist, dass die georgischen Behörden ganz gezielt Maßnahmen gesetzt haben, um die Polizei als Waffe gegen die eigene Bevölkerung zu verwenden. Die Information wurde eingeschränkt, die unabhängigen Medien wurden diskreditiert oder es ist repressive Gesetzgebung passiert und eben, wie gesagt, in den Gerichten ist einfach keine freie, unabhängige Justiz mehr zu sehen. Und es ist so, dass also eben vor allem das Recht auf Versammlungsfreiheit, das Recht auf Meinungsäußerungsfreiheit, das Recht auf friedlichen Protest, alle diese Rechte sind angegriffen, auch die Pressefreiheit zum Beispiel.
4: So Ruth Dellinger von Amnesty International zu den zunehmend autoritären Entwicklungen in Georgien seit 2024. Insbesondere die Repressionen gegen freie Medien hätten einen starken Einfluss auf die Informationslage in der Bevölkerung.
5: Weil eben in den letzten 2 Jahren oder eigentlich schon davor begonnen wurde, die unabhängigen Medien einfach einzuschränken, abzubauen. Auch wie ich vorhin schon erwähnt hatte mit diesen Kampagnen, dass wirklich einzelne JournalistInnen groß in Plakaten in den Straßen gehangen sind und diskreditiert wurden. Und natürlich auch die Finanzierung dieser unabhängigen Medien angegriffen wurde. Also es ist wirklich sehr schlecht bestellt um die Pressefreiheit in Georgien. Und die Medien wurden eben wirklich auch, also die es sind mittlerweile fast nur mehr staatliche Medien, die halt auch als Propagandamaschine dienen.
4: Aber nicht nur Medien, auch Privatpersonen werden von der georgischen Regierung in ihrer freien Meinungsäußerung stark eingeschränkt. Zahlreiche Protestierende wurden verhaftet und teilweise in unfairen Verfahren zu langen Haftstrafen verurteilt. So auch Andro Tsitsinadze, für dessen Freilassung sich Amnesty International einsetzt.
5: Andro Tsitsinadze war ein sehr bekannter georgischer Schauspieler und er hat auch eigentlich von Anfang an teilgenommen an diesen prodemokratischen Protesten und ist deswegen auch dann verhaftet worden und mittlerweile zu 2 Jahren Gefängnis verurteilt. Und einer der Gründe, warum das passiert ist, ist eben, dass er so eine bekannte Person ist, dass er auch so sich öffentlich stark gemacht hat für Demokratie und für einen EU-Beitritt.
4: Vor allem die große Bekanntheit dürfte dem Schauspieler, an welchem die Regierung ein Exempel statuierte, zum Verhängnis geworden sein. Dabei steht Tsitsinadzes Fall beispielhaft für das Vorgehen der georgischen Regierung gegen unliebsame Stimmen aus der Bevölkerung, so Ruth Dellinger von Amnesty International.
5: Und es ist exemplarisch für ganz viele Menschen, die einfach nur eben friedlich protestiert haben und dann entweder mit langen Gefängnisstrafen oder auch zum Beispiel sehr hohen Geldstrafen verurteilt wurden.
4: Derartige Repressionsmaßnahmen gegen Protestierende sind auch Tiku Kobiashvili bekannt. Ihr Dokumentarfilm Inner Blooming Springs wurde bei der Veranstaltung im Urania Cinema gezeigt. Die Studentin filmte das Leben ihrer Freunde Tina und Luca während der Protestwelle 2024. Dass die damaligen politischen Ereignisse Eingang in den Film fanden, war für sie selbstverständlich.
6: Of course, if I'm saying that I'm a documentary filmmaker and I'm making a film about my friends and their unfiltered everyday life, when life becomes so political in Tbilisi and all around you, of course, I must have included the protests into the film. And it kind of became a portrait of young adults trying to navigate their life through the reality that we have in the city and in the whole country.
4: Im Film zeigt die Regisseurin die Stimmung auf den Straßen Tbilisis auf dem Höhepunkt der Massenproteste 2024. Diese wurden jedoch zunehmend unterbunden und teilweise gewaltsam von der georgischen Regierung niedergeschlagen. Auch deswegen kamen die Proteste zunehmend zum Erliegen. Nur noch wenige Menschen trauen sich aktuell auf die Straßen, beschreibt Tiku Kubiashvili.
6: There is such a big difference between with how many people, first of all, it started and with how big of enthusiasm the protest started. Because we actually had the feeling that we had the power in our hands, which can change something regarding politics. But coming from how it's kind of escalated, how many people have been detained, the protests have definitely died down. People are feeling scared. People are having second thoughts. They're being quite hopeless. And most of all, I feel like we are all exhausted.
4: Wegen der Repressionen hätte sich der Protest von der Straße in andere Lebensbereiche verschoben, so die Regisseurin.
6: The protests are not that violent anymore and it is going. The location has also changed. We kind of went from blocking the road to standing on the pedestrian side, and that apparently became illegal now in our country, and people are being detained for standing on the sidewalks. So I feel like that people though have found other ways to protest with their artistic voices, with their work, with their decisions, like personal day-to-day decisions that make tiny changes.
4: Auch in ihrer Arbeit als Filmemacherin nimmt Tiku Kubiashvili Einschränkungen auf sich, um gegen die Regierung zu protestieren.
6: And as for myself as a filmmaker, one of my acts of resistance is being in boycotts against the Georgian National Film Center along with 400 other filmmakers, and just not being okay with the horrors of censorship that they suggest.
4: Im Zuge der Proteste sei zunächst vor allem die junge Generation Georgiens auf die Straße gegangen. Aber nicht nur, wie die Regisseurin beschreibt.
6: So to talk about the generational differences, politics-wise, I feel like if you look at it in whole, that is definitely like the majority of the people. Yes, the elderly are more in support of Georgian Dream, and the younger generation, they have been more active in the protests. 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But I try to not force anything on people, especially elderly people who have almost zero information outside of Tbilisi because of how well the propaganda channels are working.
4: Laut Tiku Kubiashvili sei der freie Zugang zu regierungsunabhängigen Informationen außerhalb der Großstadt sehr schwierig. Dies treffe insbesondere ältere Menschen. Hinzu komme laut der Regisseurin, dass viele GeorgierInnen der älteren Generation sich noch lebhaft an die Kriege mit Russland in den 90er Jahren und 2008 erinnern würden. Nach wie vor hält der russische Staat die georgischen Grenzregionen Abchasien und Südossetien besetzt.
6: More than 20% of our country still currently is occupied by Russia. And I would say that must be more than enough of a reason for everybody in this country to understand that they're not our friends, okay, to say the least. 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
4: Angefeuert durch den Angriff auf die Ukraine, hätten viele Angst vor dem mächtigen Nachbarland und unterstützt noch daher die Partei Georgischer Traum, welche friedliche Beziehungen zu Russland verspricht.
6: Like, I've had conversations like this with elderly people who have told me that they are just so scared of Russia that they would rather support our current ruling party in hopes that the relationship they have with Russia would feel safer for them as citizens of Georgia.
4: Tatsächlich bestehen zahlreiche Verbindungen zwischen der pro-russischen Partei Georgischer Traum und dem mächtigen Nachbarland. Insbesondere dem Gründer der Partei, dem Milliardär Bezina Ivanishvili, wird eine große Nähe zu Russland vorgeworfen. Zwar hat Ivanishvili derzeit kein offizielles Amt inne, aufgrund seines großen Einflusses gilt er jedoch als eigentlicher Herrscher im Land. In der Vergangenheit hatten ihm auch die EU und die USA russlandfreundliche Rhetorik vorgeworfen. Und viele seiner politischen Ziele gleichen tatsächlich jenen im mächtigen Nachbarland. So erließ seine Partei 2024 ein Gesetz über die Transparenz ausländischer Einflussnahme, welches praktisch eine Kopie des russischen Agentengesetzes darstellte. Das Gesetz stigmatisiert kritische NGOs und unabhängige Medien als Vertreter ausländischer Interessen, stellt sie unter behördliche Kontrolle und bedroht sie mit hohen Geldstrafen und Verboten. Laut Amnesty International schränkt das Gesetz so die Meinungs-, Vereinigungs- und Versammlungsfreiheit der georgischen Zivilgesellschaft ein. Ähnlichkeiten zu Russland finden sich auch im Umgang der georgischen Regierungspartei mit der queeren Community, so die Regisseurin Tiko Kobiashvili.
6: How unwelcome, how scared and how unsafe the queer community of Georgia feels in their own country is unimaginable. 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For example, the Pride events have been raided by people encouraged from church. 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
4: Das autoritäre Vorgehen der Regierung der letzten beiden Jahre hat viele Protestierende eingeschüchtert. Heute würden nur noch wenige auf die Straßen gehen, so Kobiashvili.
6: So the protests have definitely changed, especially it is visible very much visually as to how many people are still physically protesting outside on the streets and how is the emotional state and the feelings that people are experiencing. 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
4: Für Tiko Kobiashvili ist dabei klar, dass vor allem die Freundschaft und Solidarität unter den Protestierenden lange Zeit für deren Erfolg verantwortlich war. Sie betont, dass diese Gemeinschaftlichkeit die wichtigste Waffe gegen die autoritäre Regierung sei.
6: So, even if the protests have been so harsh on us and it has been destroying us physically and emotionally, I have made so many friends and dear people during protesting. 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
4: Und so ernüchternd die derzeitige Lage auch ist, sei es weiterhin notwendig, für seine Rechte einzustehen, so Tiko Kobiashvili.
6: I feel like that is the very wish to just have the right to exist as a human being, to have your voice be heard, to feel safe in your own country, to have this trust in people who are responsible for making your life feel more accomplished, feel better, taking care of your education system, your social life. 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
4: Beitragsgestaltung Ines Stiermeier. Mit Audioaufnahmen von Ines Stiermeier und Sophia Titjen.
7: Wien hat einen extrem heißen Sommer hinter sich. Darüber und über die wirtschaftlichen Folgen des Klimawandels haben wir in der Sendung vom 18. September mit Umweltökonomin Angela Köppel gesprochen. Diese Woche waren wir zu Gast bei Helga Kromp-Kolb. Sie ist Meteorologin und Klimaforscherin an der BOKU. Das gesamte Interview kann auf cba.media nachgehört werden.
8: Mein Name ist Helga Kromp-Kolb. Ich bin emeritierte Universitätsprofessorin von der Universität für Bodenkultur. Dort habe ich Meteorologie, Klimatologie unterrichtet und bin nach wie vor tätig. Ich habe noch Seminare, vor allem die sich mit Nachhaltigkeit im weiteren Sinn beschäftigen und natürlich mit einem Schwerpunkt auf Klima.
7: Jetzt ist der Sommer und somit die Hitzewelle vorbei. Heißt das, wir müssen uns keine Sorgen mehr machen über das Klima?
8: Also die Hitzewelle war ja ein Teil einer Entwicklung und diese Entwicklung geht weiter. Und daher auch Hitzewellen werden wiederkommen, werden noch heftiger werden, noch intensiver werden. Nicht jedes Jahr heftiger als im Vorjahr, also es kann durchaus sein, dass im nächsten Jahr vielleicht wenig los ist. Allerdings unwahrscheinlich, weil wir noch ein El Niño-Jahr haben. Aber in Summe, solange wir die Treibhausgasemissionen nicht dramatisch eindämmen, werden wir mit zunehmenden Hitzewellen rechnen müssen.
7: Sie haben das El Niño-Jahr erwähnt. Was bedeutet das? Was für eine Auswirkung hat dieses Phänomen?
8: Es ist so, dass es sozusagen globale Zirkulationsmuster gibt, also globale Strömungsmuster. Und das hat Auswirkungen auf die ganze Welt. Insgesamt sind diese El Niño-Jahre extrem warme Jahre. Und deswegen gehen wir auch davon aus, dass nicht nur das heurige Jahr, sondern auch das nächste Jahr von der globalen Temperatur her sehr hohe Werte haben wird.
7: Das heißt, wir werden auch einen milderen Winter hier haben in Österreich. Wie sieht das hier aus?
8: Ja, es ist immer ein bisschen schwer, das genau vorherzusagen, weil wir gleichzeitig eben nicht nur El Niño-Entwicklung haben, sondern gleichzeitig geht die Eisbedeckung in der Arktis sehr stark zurück. Es ist nicht ganz so einfach, dass wenn ein Phänomen eintritt, dass alles andere außer Kraft gesetzt ist. Und immer wenn eine Wetterlage lang anhaltend ist oder in kurzen Abständen immer wieder kommt, dann führt das zu extremen Situationen. Weil wenn es lange warm ist, dann wird es halt heiß, oder wenn es lange regnet, dann kommt es zu Überschwemmungen. Und wenn es lange kalt ist, dann haben wir eben sehr lange kalte Winter. Das heißt, ich würde mich nicht trauen, eine Prognose für den Winter abzugeben. Aber es kann durchaus auch sein, dass wir einen sehr milden Winter haben. Tatsache ist, dass die Umstellung des globalen Klimas dazu führt, dass Situationen, die wir eigentlich für unwahrscheinlich halten, viel wahrscheinlicher werden und die Vorhersagen immer schwieriger werden.
7: Ich knüpfe da vielleicht noch kurz so an die globale Perspektive. Das Umweltprogramm der Vereinten Nationen hat jüngst einen Bericht veröffentlicht, dass der Schwellenwert von 1,5 Grad Erwärmung mit hoher Wahrscheinlichkeit überschritten wird in den nächsten Jahrzehnten. Was bedeutet das langfristig?
8: Also die Staaten der Welt haben sich im Rahmen einer Conference of the Parties, einer COP in Paris 2015 darauf geeinigt, dass sie alles tun werden, um die globale Erwärmung deutlich unter 2 Grad zu halten und nach Möglichkeit 1,5 nicht zu überschreiten. Wir haben jetzt ein Jahr schon, wo die Temperatur über 1,5 war. Und wenn wir eine ständig steigende Temperatur haben und ein Jahr ist über 1,5, dann gibt es vielleicht wieder ein kühleres, aber insgesamt steigt das. Realistisch ist die Wahrscheinlichkeit, dass wir es einhalten, sehr gering. Aber das heißt nicht, dass wir es nicht versuchen sollten, weil jedes Zehntelgrad Erwärmung macht einen Riesenunterschied für extreme Ereignisse, für dafür, wie viele Menschen leiden, wie viele Menschen sterben durch den Klimawandel. Das heißt, es lohnt sich wirklich alles dran zu setzen, dass wir diese 1,5 einhalten.
9: Und welche Maßnahmen wären da am wichtigsten, also sowohl auf globaler Ebene als auch zum Beispiel in Österreich?
8: Naja, es sagt sich leicht, aber das ist in Wirklichkeit das, worum es geht, dass wir aufhören, fossile Brennstoffe zu verwenden, also Kohle, Öl und Gas einfach nicht mehr für Wärmeerzeugung oder für Energieerzeugung zu verwenden. Das heißt, es ist nicht ganz leicht. alles loszuwerden, aber sehr viel, also die Hälfte leicht. Und ich würde mal so geschätzt sagen, 80% sind in Wirklichkeit technologisch kein Problem. Das könnten wir lösen. Heißt natürlich schon auch eine Umstellung.
9: Jetzt soll es ein neues Klimagesetz geben in Österreich. Hilft es, diese Ziele zu erreichen? Was wäre so Ihre Einschätzung, wenn Sie sich dazu äußern wollen?
8: Das Klimagesetz in Österreich sollte festlegen, erstens, welches Ziel wollen wir erreichen? Und zweitens, wer trägt wie viel dazu bei, bis wann? Und drittens, wenn die das nicht einhalten, irgendein Teil das nicht einhält, was passiert dann? Wie können wir sicherstellen, dass wir das Ziel trotzdem erreichen? Das sind eigentlich der wesentliche Sinn eines Klimagesetzes. Und eigentlich erfüllt der Entwurf, den wir jetzt haben, diese drei Größen nicht. Also es gibt zwar das Ziel, das in dem Regierungsabkommen steht, vor, dass wir bis 2040 CO2-neutral sein sollen. Aber wenn man es dann genauer liest, ist das, was eigentlich wirklich bindend ist, das EU-Ziel. Und das EU-Ziel ist weniger streng. Nicht ausreichend, um das Pariser Klimaabkommen zu erreichen. Also das Ziel ist ein bisschen, erstens, ich würde sagen, doppelbödig und zweitens eigentlich zu wenig.
9: Zurück von der nationalen Ebene auf der lokalen Ebene Wien und weniger auf politische Maßnahmen, um Emissionen zu reduzieren. Sie haben vorhin gesagt, dass Wetterextremen wahrscheinlicher werden, extremer werden, öfters auftreten werden. Jetzt war es im Sommer sehr heiß in Wien. Wir haben alle die Auswirkungen davon gespürt. Was müsste in Wien konkret verändert werden, damit eben diese Wetterextremen vielleicht, also ja, die Auswirkungen müssen reduziert werden oder wir besser vorbereitet darauf sind? Ja.
8: Ein wesentlicher Punkt ist gute Durchlüftung und Beschattung. Beschattung gilt vor allem für die Wohnungen, dass die Wohnungen selber im Inneren kühl bleiben, damit ja, sozusagen es einen Rückzugsort gibt, wo man sich erholen kann von der Hitze, die draußen herrscht. Und da geht es schon auch darum, dass man erstens versucht zu verhindern, dass die Sonne überhaupt hereinkommt. Also Außenjalousien, was ganz Wesentliches. Oder wenn man Platz hat, Begrünung außen. Nicht? Also das mit Fassaden und Dachbegrünung ist eine Möglichkeit. Ich habe schon gesagt, Durchlüftung. Das heißt, dass man schaut, dass die guten Durchlüftungsschneisen, die Wien hat, das ist einerseits das Wiental, aber andererseits auch der Donaudurchbruch, Leopoldsberg, Krallenberg und Bisamberg, dass diese nicht verbaut werden mit hohen Gebäuden, dass da wirklich ein Luftzug entstehen kann. Ich glaube, man muss einfach auch dafür sorgen, dass die Menschen, auch wenn sie draußen sein müssen, Zugang zu Wasser haben, also Trinkbrunnen, aber auch die Wartebereiche für die öffentlichen Verkehrsmittel, dass die verschattet sind und womöglich kühl gehalten werden. Man wird auch Kühlräume brauchen für Menschen, die es zu Hause eben zu heiß haben und die sich auch keine Kühlanlagen leisten können, die auch sozusagen konsumzwangfrei sind. Es ist gar nicht so leicht, gegen die Hitze anzukommen in einer Stadt. Verkehr reduzieren wäre auch ein wesentlicher Punkt. Die Verbrennungsmotoren erzeugen sehr viel Hitze. Und wenn ich die Verbrennungsmotoren aus der Stadt draußen halte, dann halte ich auch die Hitze, die sie mit sich bringen draußen. Für Hitzewellen braucht man schon auch natürlich einen Plan, einen Hilfsplan für Menschen, die nicht selber in der Lage sind zu erkennen, dass sie jetzt was trinken müssen. Und das heißt, dass man auch Nachbarschaftshilfe braucht, dass man in den Altersheimen, aber auch in den Spitälern und in den Kindergärten mehr Personal braucht während Hitzewellen, um zu schauen, dass wirklich genug getrunken wird. Also es ist eine breite Palette von Maßnahmen, die man treffen muss, wo es auch schon Ansätze und wirklich Bemühungen in Wien gibt, aber ausreichend wird es nie werden, nicht? Es rennt uns sozusagen die Klimaentwicklung ein bisschen davon.
7: Ganz zum Ende, gibt es noch irgendetwas, wo Sie noch was darüber erzählen möchten, was in Ihrer Meinung sehr wichtig ist, dass wir es wissen?
8: Ja, wir haben etwas gar nicht angesprochen, was mir eines Erachtens sehr wichtig ist, nämlich die Frage des Friedens. Wenn Krieg herrscht, kann man nicht Klimaschutz betreiben. Wir sehen es sogar in Europa. Also wir geben jetzt das ganze Geld für Bewaffnung aus, statt dass wir den Klimaschutz betreiben. Also Frieden und Nachhaltigkeit, die gehen Hand in Hand und Klimawandel ist ein Teil der Nachhaltigkeit. Und das haben wir auch in den nachhaltigen Entwicklungszielen aufgeschrieben, also festgehalten, das haben alle Staaten unterschrieben. Und für uns wird das völlig getrennt behandelt und es gehört aber zusammen. Letzten Endes geht es immer um ein besseres Zusammenleben, um eine bessere Zukunft. Der Grundtenor, Frieden fördern, Klimaschutz fördern, Gerechtigkeit fördern, der könnte uns, glaube ich, alle einen.
7: Beitrag gestaltet von Alexandra Ganz
10: und Lisa Kirmser.
3: Mehr als 200 Menschen haben sich am Montag, den 20. September, am Wiener Maria-Theresien-Platz zwischen den Museen versammelt, um für leichteren Zugang zu Schwangerschaftsabbrüchen zu protestieren.
11: Auch wenn auf Schwangerschaftsabbrüche nicht mehr die sogenannte Kerkerstrafe steht, als Straftat gelten sie noch immer. Als einzige Gesundheitsleistung steht der Abbruch bis heute im Strafgesetzbuch und ist somit nicht legal.
3: Ein Auszug aus dem Strafgesetzbuch der Republik Österreich, Paragraf 96 Absatz 3, eine Frau, die den Abbruch ihrer Schwangerschaft selbst vornimmt oder durch einen anderen zulässt, ist mit Freiheitsstrafe bis zu einem Jahr oder mit Geldstrafe bis zu 720 Tagessätzen zu bestrafen. Erst der folgende Paragraf 97 stellt den Abbruch unter den Bedingungen der Fristenlösung straffrei. Im Prinzip ist eine Abtreibung also eine Straftat. Das zu ändern ist eine der zentralen Forderungen des Bündnisses 28. September.
11: Erstens, streicht endlich den Schwangerschaftsabbruch aus dem Strafgesetzbuch. Es braucht die vollständige Entkriminalisierung, und zwar jetzt. Wenn das mal passiert ist. Oder auch schon vorher, gern schon vorher. Sorgt für eine flächendeckende Versorgung. Es geht auch schon jetzt. Wir fordern eine flächendeckende Versorgung in allen gynäkologischen Abteilungen öffentlicher Spitäler, müssen Abtreibungen durchgeführt werden. Drittens, ermöglicht die Kostenübernahme durch die öffentliche Hand. Sowohl versicherte als auch nicht versicherte Personen haben ein Recht auf die Kostenübernahme dieser Gesundheitsleistung, so wie es mit allen anderen Gesundheitsleistungen auch der Fall ist. Und zu guter Letzt untertragt ihr alle, die ihr heute hier sind, aktiv dazu bei. Setzt dieser Stigmatisierung von Abtreibungen ein Ende. Ihr kennt alle eine Person, die schon mal abgetrieben hat. Auch wenn ihr nicht davon wisst. Redet über dies. Es ist einer der häufigsten gynäkologischen Eingriffe und er soll jetzt endlich auch so behandelt werden. Also spread the word, geht raus, redet über Abtreibungen, über Schwangerschaftsabbrüche. Es ist voll okay, abzutreiben. Dankeschön.
3: Zur prekären Stellung des Schwangerschaftsabbruchs im Gesetz kommen die praktischen Hürden. Gerade im ländlichen Westen Österreichs führen nur wenige Einrichtungen einen solchen Eingriff überhaupt durch. Und wenn, dann bleiben Betroffene auf hohen Kosten sitzen, weil die Krankenkasse die Privatleistung Schwangerschaftsabbruch nicht übernimmt.
11: Eine ungeplante Schwangerschaft, das kann uns, Mädchen, Frauen und allen Menschen mit Uterus jederzeit passieren. Wenn wir nicht schwanger sein wollen und uns für eine Abtreibung entscheiden, sind wir in Österreich aufgrund der Christenregelung mit vielen Barrieren konfrontiert. Über unseren Körper und unser Leben selbst zu bestimmen, gehört doch zu unseren Menschenrechten. Ein Schwangerschaftsabbruch ist ein alltäglicher gynäkologischer Eingriff und gehört zu den sichersten medizinischen Verfahren überhaupt. Sofern er sachgemäß unter hygienischen und legalen Bedingungen durchgeführt wird, ist es sogar 10-mal sicherer, als eine Schwangerschaft auszutragen oder ein Kind zu gebären. Und doch findet weltweit knapp die Hälfte aller Abtreibungen unter unsicheren Bedingungen statt. Mehr als 20.000 Frauen sterben pro Jahr an den Folgen. Verantwortlich dafür sind Gesetze, die Abtreibungen kriminalisieren.
3: Dieser Beitrag wurde gestaltet von Stefan Resch und enthält Aufnahmen von Gerhard Kettler.
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10: Einen wunderschönen Freitagnachmittag und dobro došli, dragi slušateljice i dragi slušatelji. Willkommen bei Weekend auf Radio Mora. Es ist Freitag, 15 Uhr und ich bin Daniel Frickert, live aus dem Studio in Oberpullendorf. Schön, dass Sie den Nachmittag gemeinsam mit uns verbringen. Die nächsten drei Stunden begleiten wir Sie mit aktuellen Themen, Geschichten aus unserer Region und natürlich mit jeder Menge mehrsprachiger Musik. Dazu gibt es Veranstaltungstipps und interessante Beiträge, die Ihnen vielleicht auch die eine oder andere Idee für das bevorstehende Wochenende liefern. 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Also bleiben Sie dran, genießen Sie den Freitagnachmittag mit uns. Lijepo da ste s nama. Ihr Weekend mit Radio Mora beginnt jetzt.

Von Marlon Brando mit seiner Maschine geht's weiter zu Coldplay. Wer kennt denn diese Nummer? Das ist Coldplay Orphans.

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1: Bücher können unterhalten, Wissen vermitteln und Menschen zusammenbringen. Genau das steht bei Österreich liest, Treffpunkt Bibliothek im Mittelpunkt. Vom 19. bis 25. Oktober beteiligen sich auch heuer wieder rund 20 burgenländische Bibliotheken an Österreichs größtem Literaturfestival. Od Kicea do Königsdorfa posjetitelje očekuju različiti programi od književnih čitanja do događanja za djecu i obitelji. Biblioteke tako pokazuju da nisu samo mjesta na kojima posuđujemo knjige, već i prostori susreta i zajedničkog otkrivanja novih tema. Landeshauptmann Hans-Peter Doskozil hebt hervor, wie wichtig es sei, gerade in Zeiten zahlreicher digitaler Inhalte, die Freude am Lesen zu fördern und den Zugang zu Büchern möglichst einfach zu gestalten. Knjižnice pritom imaju važnu ulogu i u životu lokalnih zajednica. Sie bringen Menschen unterschiedlicher Generationen zusammen und ermöglichen allen einen unkomplizierten Zugang zu Literatur und Wissen. Gleichzeitig fällt die Aktionswoche heuer mit der österreichweiten Demokratiewoche zusammen. Laut Silke Reuss vom Landesverband Bibliotheken Burgenland stärken Bibliotheken auch den gesellschaftlichen Zusammenhalt, weil sie zum Austausch, zur Beschäftigung mit unterschiedlichen Meinungen und zum kritischen Denken anregen. Das gesamte Veranstaltungsprogramm im Burgenland ist online auf der Website der Bibliotheken Burgenland zu finden. Vielleicht ist das ja auch eine gute Gelegenheit, die Bibliothek in der eigenen Gemeinde mal wieder zu besuchen.

Na, schon Pläne fürs Wochenende? Noch nicht? Keine Sorge, wir kümmern uns darum. Bleiben Sie dran. Gleich geht's bei uns weiter mit unserem Veranstaltungskalender. Davor aber noch einmal Joe Crocker, Could You Be Loved und I Want My Crown, Eric Gales.

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1: Sie haben Angst, dass Ihr Wochenende wieder langweilig und ereignislos verläuft? Keine Sorge, dann sind Sie bei uns genau richtig, denn wir haben für Sie die besten Veranstaltungen aus der Region in unserem Veranstaltungskalender.
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3: Heute Freitag steht Literatur bei der Bullenale im Mittelpunkt. Ab 19 Uhr ist die österreichische Schriftstellerin Wea Kaiser in der Stadtbibliothek Oberpullendorf zu Gast. Sie liest aus ihrem aktuellen Roman Fabula Rasa und gibt dabei Einblicke in ihre humorvolle und sprachgewandte Literatur. 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Die Fahnenschwinger Blaskapelle Neckenmarkt lädt am Samstag, 10. Oktober ab 14 Uhr und am Sonntag, 11. Oktober ab 13 Uhr zu Sturm und Klang mit Blasmusik und kulinarischen Angeboten. Am Samstag, 10. Oktober, treffen im Listmuseum Reiding Musik und Malerei aufeinander. Ab 18.30 Uhr stehen Werke von Franz Liszt und die Uraufführung Herbstreise von Eduard Gutrowatz auf dem Programm. Dazu werden Ölbilder von Herbert Lippert gezeigt. In Kalkgruben wird am Samstag, 10. Oktober, das 50-jährige Bestehen des ökumenischen Friedenskirchleins gefeiert. Beginn ist um 10 Uhr mit einem ökumenischen Gottesdienst und Festakt. Ab 12 Uhr geht es im Feuerwehrhaus mit Musik der Weppesdorfer Dorfmusikanten weiter. Morgen Samstag ist Dirk Stermann mit seinem zweiten Soloprogramm 20 Spritzer bis am Stetten um 20 Uhr in der Kuga Großwarersdorf zu Gast. In gewohnt skurriler und humorvoller Manier geht es dabei um eine Zugfahrt durch Österreich, das Leben und natürlich auch um Stermanns ganz eigene Sicht auf sein Gesangstalent. 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
1: Wer zu Hause einen Angehörigen pflegt, muss oft vieles gleichzeitig bewältigen. Von der täglichen Betreuung bis hin zu finanziellen Angelegenheiten. Unterstützung bietet die Handy-App jetzt Alles klarer, die pflegende Angehörige kostenlos und online mit Fachleuten verbindet. Ich ugradišću je ova usluga dostupna, a cilj joj je olakšati svakodnevnicu ljudima koji skrbe o članovima svoje obitelji. Die App vermittelt Beratung durch Fachkräfte aus dem Bereich Pflege und Psychologie. Dabei geht es zum Beispiel um mobile Pflegedienste, Tagesbetreuung, Pflegegeld oder Förderungen für eine 24-Stunden-Betreuung. Ovu mogućnost u Gradišću do sad je iskoristilo oko 300 osoba koje se brinu o svojim bližnjima. Die Beratung wird von den sozialen Diensten Burgenland angeboten und ist natürlich kostenlos. Die Anmeldung erfolgt über die App aus dem App Store oder Google Play Store. Nakon registracije dovoljno je navesti poštanski broj kako bi se korisnici povezali s odgovarajućim savjetnicima. Die Beratung kann direkt in der App stattfinden, auf Wunsch aber auch telefonisch oder per Videoanruf. Im Durchschnitt begleitet die Beratung die Betroffenen etwa 2 Monate lang, denn wer Angehörige pflegt, muss mit seinen Fragen und Sorgen nicht alleine bleiben.

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4: Im Südburgenland sind noch dichtere Wolken anzutreffen. Weiter nach Norden zu ist es schon überwiegend sonnig. Der Wind wird schwach bis mäßig aus Südwest bis Nordwest. Tageshöchsttemperatur 16 bis 19 Grad. In der Nacht ist es meist gering bewölkt. Der Wind wird nur schwach. Tiefsttemperaturen zwischen 5 und 8 Grad. Morgen Samstag bringt die erste Tageshälfte zeitweiligen Sonnenschein. Nachfolgend nimmt die Bewölkung zu. Meist bleibt es niederschlagsfrei. Der Wind wird schwach. Tageshöchsttemperaturen 16 bis 20 Grad. Bei veränderlicher, meist geringer Bewölkung scheint überwiegend die Sonne am Sonntag. Der Wind bläst im Nordburgenland aufliebend aus Nordwest. Frühtemperaturen 7 bis 11 Grad, Tageshöchsttemperaturen 16 bis 18 Grad. Und aktuelle Wetterbedingungen können Sie auch unter wettermelden.at melden. 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
5: Das war das Wetter von meinem Kollegen Laszlo Kessé. Willkommen, dobrodošli u Weekend na Radio Mora. Es ist 16 Uhr. Gemeinsam schauen wir jetzt, was sich in der Welt des Sports tut, welche Themen die Sportfans beschäftigen und worüber aktuell gesprochen wird. Zasve ljubitelje knjiga pripremili smo i naš književni prijedlog tjedna. Vielleicht ist ja genau das richtige Buch für gemütliche Stunden am Wochenende dabei. Und wenn Sie lieber ins Kino gehen, auch dafür haben wir aktuelle Tipps für Sie. Wir stellen Ihnen neue Filme vor und schauen, welche Geschichten derzeit auf der großen Leinwand zu sehen sind. Natürlich darf auch die passende mehrsprachige Musik nicht fehlen. Bleiben Sie also bei uns, genießen Sie den Freitagnachmittag und lassen Sie sich von Radio Mora durch die nächsten Stunden begleiten. Ich bin Daniel Frickert und Sie hören Weekend auf Radio Mora.

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2: Es ist Zeit für die Neuigkeiten aus der Welt des Sports. Für Österreichs Fußballerinnen wird es jetzt ernst. Der Traum von der ersten WM-Teilnahme rückt näher. Und dafür muss das ÖFB-Team zunächst Kosovo im Playoff bezwingen. Das Hinspiel steigt heute um 18 Uhr in Pristina. Das Rückspiel folgt am Dienstag in Wien. Die Österreicherinnen gehen als klare Favoritinnen in die Bewegung, wollen sich aber keinesfalls auf diese Rolle ausruhen. Trainer Lars Söndergaard setzt auf Intensität, Spielfreude und einen klaren Matchplan. 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Auch mehrere wichtige Spielerinnen sind nach längeren Verletzungspausen zurück. Sarah Sadrasil, Marie-Theresa Höbinger und Lili Purcella stehen wieder zur Verfügung. Ein Auswärtssieg wäre für Österreich ein wichtiger Schritt Richtung Brasilien, wo 2027 die Frauenweltmeisterschaft stattfindet. Das Hinspiel beginnt heute um 18 Uhr.

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1: Was lesen Sie gerade? Also ich lese zurzeit ein neues Buch namens The Wedding People von Alison Esbach. Vielleicht ist aber auch das nächste Buch was für Sie. Gut, dass Sie jetzt zuhören, denn hier kommt der Buchtipp der Woche für Sie.
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3: Eine Stimme wie deine. Von Frank Murphy und April Groman.
4: Eine Stimme wie deine ist ein wunderbares Kinderbuch oder Bilderbuch, das Kindern das Gefühl geben soll, dass jede Stimme zählt. Wir sehen auf dem Cover eine Gruppe von Kindern mit Plakaten. Sie erheben ihre Stimme und wollen ihre Meinung vertreten. Und ein Kind benutzt ein Megafon. Und auch hier sieht man bereits am Cover, dass es inklusiv gestaltet ist, dass hier Kinder mit unterschiedlichen Hautfarben, zum Beispiel ein Kind ist im Rollstuhl, also dass es da einfach unterschiedliche Kinder sind und jede dieser Stimmen zählt. Kinder haben ja sehr oft das Gefühl, nicht gehört zu werden, und das tut natürlich weh. Und umso wichtiger ist es, Kindern von Anfang an bewusst zu machen, dass sie eine einzigartige Stimme haben. Und das jetzt nicht nur bei Demonstrationen, aber auch. Die Illustrationen in diesem Kinderbuch sind sehr lebhaft und auch eben divers. Und das Buch an sich ist eine Hommage an die Kraft der Kommunikation und Individualität und zeigt uns, wie wichtig es ist, dass jeder und jede von uns etwas zu sagen hat und dass jeder und jede die Welt bereichert.
3: Das Kinderbuch »Eine Stimme wie deine« von Frank Murphy und April Groman wurde 2024 im Zuckersüß Verlag herausgegeben. Die Printausgabe hat 40 Seiten und kostet rund 25 Euro.
5: Der Autor, die Autorin.
3: Frank Murphy ist Lehrer und Autor. Mehr als 30 Jahre lang unterrichtete er an Grundschulen. Als begeisterter Geschichtsfan und ehemaliger Basketballtrainer schreibt er vor allem Bücher für junge Leserinnen und Leser. Zu seinen bekanntesten Werken zählen historische Sach- und Bilderbücher wie Ben Franklin and the Magic Squares, A Boy Like You und A Girl Like You. In seinen Büchern verbindet Murphy Geschichte und Wissen mit Themen wie Empathie, Freundlichkeit, Selbstvertrauen und Zusammenhalt. Als Lehrer und Vater möchte er Kinder dazu ermutigen, ihre eigene Persönlichkeit zu entdecken und mit Offenheit und Respekt durchs Leben zu gehen. April Groman ist Sonderpädagogin und Autorin. Sie lebt im Großraum Philadelphia und gab 2024 mit A Voice Like Yours, also eine Stimme wie deine, ihr Debüt als Kinderbuchautorin.
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1: Haben Sie gewusst, dass nicht nur schwierige Kindheitserfahrungen unser Erwachsenenleben prägen, sondern auch ganz bestimmte positive Erlebnisse? Eine internationale Studie zeigt, welche Rolle dabei das sogenannte evolutionäre Nest spielt. Gemeint ist damit ein Umfeld, in dem Kinder liebevoll betreut werden, körperliche Nähe erfahren, frei spielen können, soziale Kontakte haben und sich zu Hause sicher und geborgen fühlen. Forscherinnen und Forscher untersuchten dazu die Kindheitserinnerungen von mehr als 1400 Erwachsenen aus den USA, Großbritannien und Japan. Результати показують, да су люди, кої су імали више таких позитивних іскустава у дєтинству у одраслої добі, често задовольні своїм животом і імаю квалітетні односи з другим людима. Die Ergebnisse in allen drei Ländern sind ähnlich. Allerdings zeigte sich kein entsprechender Zusammenhang bei allen untersuchten Verhaltensmaßen, etwa bei bestimmten Entscheidungen in wirtschaftlichen Spielen. Außerdem beruht die Untersuchung auf rückblickende Angaben. Sie beweist also nicht, dass die Kindheit allein darüber entscheidet, wie glücklich wir später werden. 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
1: Sitzen Sie zufälligerweise auch gerade zu Hause und denken sich, ich wüsste jetzt gerne, was es gerade in den Kinos spielt. Ich auch, und zufälligerweise ist genau jetzt der perfekte Zeitpunkt, um einzuschalten, weil hier folgen unsere Kinoempfehlungen der Woche.
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4: 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Verity, dunkle Geheimnisse. 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

0: Es ist 17 Uhr. 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
3: Im Südburgenland sind noch dichtere Wolken anzutreffen. Weiter nach Norden zu ist es schon überwiegend sonnig. Der Wind wird schwach bis mäßig aus Südwest bis Nordwest. Tageshöchsttemperatur 16 bis 19 Grad. In der Nacht ist es meist gering bewölkt. Der Wind wird nur schwach. Tiefsttemperaturen zwischen 5 und 8 Grad. Morgen Samstag bringt die erste Tageshälfte zeitweiligen Sonnenschein. Nachfolgend nimmt die Bewölkung zu. Meist bleibt es niederschlagsfrei. Der Wind wird schwach. Tageshöchsttemperaturen 16 bis 20 Grad. Bei veränderlicher, meist geringer Bewölkung scheint überwiegend die Sonne am Sonntag. Der Wind bläst im Nordburgenland aufliebend aus Nordwest. Frühtemperaturen 7 bis 11 Grad, Tageshöchsttemperaturen 16 bis 18 Grad. Und aktuelle Wetterbedingungen können Sie auch unter wettermelden.at melden. Délen még vastag felhők lehetnek az égen, északabbra haladva viszont a délután hátra levő részében is túlnyomó részt napos lesz az idő. 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És az aktuális időjárási helyzetet önök is beküldhetik a wettermelden.at oldalon.
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4: Es ist 17 Uhr und herzlich willkommen in der letzten Stunde von Weekend auf Radio Mora. Ich bin Daniel Fickert und melde mich weiterhin live aus dem Studio in Oberpullendorf. Bevor wir uns um 18 Uhr von ihm verabschieden, haben wir noch einige Themen für Sie. Vielleicht planen Sie gerade Ihr Wochenende oder sind noch auf der Suche nach einer passenden Unternehmung. Zatočemo još jednom pogledati što se ovih dana događa u našoj regiji i koje bi vas manifestacije mogli zanimati. Auch für Kinofans haben wir noch etwas vorbereitet. Wir sprechen über aktuelle Filme und darüber, was sich momentan auf der großen Leinwand sehen lässt. Und zum Abschluss unserer Sendung darf natürlich auch nicht der Kommentar der Woche fehlen. Uz sveto, nastavljamo sa našom višejezičnom glazbom koja nas prati kroz ovaj petak i daje pravi Weekend-Stimmung. Genießen Sie die letzte Stunde mit uns. Halten uns durch, das Wochenende ist zum Greifen nahe. 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
1: Es ist Zeit, langsam das Wochenende zu planen. Und Sie wollen ja nicht, dass Ihr Wochenende langweilig und ruhig wird. Wir wollen es erlebnisreich. Deshalb haben wir für Sie hier unsere Veranstaltungen aus der Region.
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3: Heute Freitag präsentiert Gerhard Blabol ab 19 Uhr im Museum für Baukultur MUBA in Neutal sein neues Buch Rote Erde, heiße Sonne, Kenia, wie es kaum einer kennt. Für die musikalische Begleitung sorgt Tina Well. Ovoga petka u MUBA muzeju u Neutolu gostuje Gerhard Blabol, predstavit će svoju novu knjigu o Keniji, a muzički će ovu priredbu oblikovati Tina Well. Der Rotary Club Oberpullendorf Burgland Mitte und das Weingut Silvia Heinrich laden diesen Samstag von 15 bis 21 Uhr zum Benefiznachmittag nach Deutschkreuz. Es gibt Rotwein, Maroni, regionale Köstlichkeiten, Musik und eine Tombola. Der Erlös geht an die Krebshilfe Burgland. 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Diesen Samstag findet von 9 bis 13 Uhr im Pfarrstadl in Lutzmannsburg der Markt der Erde zum Erntedank statt. Angeboten werden handwerklich erzeugte Lebensmittel direkt von regionalen Produzentinnen und Produzenten. Am Sonntag, am 11. Oktober, gastiert die Bläserphilharmonie Burgland ab 14 Uhr im Liszentrum Reiding. Unter der Leitung von Sandro Schlaffer gibt es traditionelle Blasmusik, moderne Werke, Filmmusik und Poprock. Am Samstag findet in Leupersbach der erste Frauenlauf zugunsten der Brustkrebshilfe statt. Start ist um 10.10 Uhr beim Freibad. Die Walkerinnen starten 10 Minuten später. Die Strecke ist rund 6 Kilometer lang. Die Startgebühr beträgt 20 Euro und geht zur Gänze an die Brustkrebshilfe. Anmeldung über Facebook, die Cities App oder frauenlauf.leupersbach@gmx.at.

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1: Der Friedensnobelpreis wurde wieder verliehen. Und der geht heuer an die südafrikanische Juristin Neva Netem Navi Pillay. Die 85-Jährige wird für ihren jahrzehntelangen Einsatz für Menschenrechte, Frieden und internationales Recht ausgezeichnet. Das Nobelkomitee würdigt damit eine Frau, die sich zeitlebens für Gerechtigkeit eingesetzt und Menschenrechtsverletzungen öffentlich gemacht hat. Bei ihrer ersten Reaktion sorgte Pillay gleich für einen Lacher. Wenn ihr noch ein bisschen mehr applaudiert, teile ich diesen Preis vielleicht mit Trump, scherzte sie. Damit spielte sie auf US-Präsident Donald Trump an, der den Friedensnobelpreis seit Jahren für sich beansprucht. Pillays Einsatz begann bereits während der Apartheid in Südafrika. Sie verteidigte Menschen, die gegen das rassistische System kämpften, machte Folter öffentlich und setzte sich für die Rechte von Gefangenen ein. Später war sie Richterin am Internationalen Strafgerichtshof in Den Haag und hohe Kommissarin der Vereinten Nationen für Menschenrechte. 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Die Auszeichnung wird international als wichtiges Zeichen für Gerechtigkeit und die Bedeutung des Völkerrechts begrüßt. Auch der österreichische UN-Menschenrechtskommissar Volker Türk betonte, wie wichtig internationale Mechanismen sind, um Menschenrechtsverletzungen strafrechtlich zu verfolgen. 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Als Favoritin galt im Vorfeld die sudanesische Hilfsorganisation Emergency Response Rooms, die Menschen im Bürgerkrieg mit Lebensmitteln, Wasser, Medikamenten und Notunterkünften versorgten. Der Friedensnobelpreis ist mit rund 1 Million Euro dotiert und wird traditionell am 10. Dezember in Oslo überreicht. Für Pillay ist er eine Anerkennung ihres jahrzehntelangen Einsatzes für Menschenwürde, Gerechtigkeit und die Verantwortung für begangenes Unrecht. Gratulation! Hi.

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1: Bei wem aufregen, wenn Österreich bei seiner Minderheitenpolitik schleißig wird? Außer in Kommentaren bei Radio Mora geht das bei einer europäischen Institution. Na, wer errät sie? Unser Konstantin Vlasic zu seinen Erfahrungen mit einem Expertenkomitee des Europarats, wie gewohnt zweisprachig. Es folgt unser Kommentar der Woche.
2: Es gibt nicht viele Möglichkeiten, Österreich auf internationaler Ebene wegen seiner Volksgruppenpolitik zu rügen. Eine Möglichkeit taucht alle paar Jahre auf. Das ist, wenn ein Expertenkomitee des Europarats einen Länderreport erstellen darf. Österreich hat wie viele weitere Länder die Charta für Regional- und Minderheitensprachen des Europarats ratifiziert und muss sich deswegen diesem Prozedere stellen. Dieser Tage reist eine dreiköpfige Europaratsdelegation durch Österreich und ich war gestern geladen, mit diesem Komitee zu sprechen. 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Ein weiteres Thema, das den Europarat interessiert, sind Unzulänglichkeiten in der Vergabe von Fördergeldern. Da bekleckern sich weder der Staat Österreich noch die einzelnen Player im Bereich Volksgruppenförderung mit Transparenz oder irgendeinem Mittel, das die Transparenz nach oben schrauben würde. Die Vergabe der Volksgruppenförderung und das dahinterstehende System der Vergabe wurden bei der Novellierung des Volksgruppengesetzes heuer im Sommer nicht durchleuchtet, obwohl es jahrelange Kritik daran gibt und gab. Zum einen schieben sich parteinahe Volksgruppenvereine historisch gesehen mehr Gelder zu als jene, die sich nicht in ein SPÖ-ÖVP-Schema pressen lassen. Selbst die jährliche Evaluierung der einzelnen Volksgruppenprojekte führt nicht zu einer finanziellen, wirklich gerechten Verteilung der Mittel. Die Volksgruppenbeiräte orientieren sich lieber nach dem Prinzip, wer hat im letzten Jahr so und so viel bekommen, der kriegt im Jahr drauf eine ähnliche Summe. Statt dass man sich hinreißen ließe, besonders erfolgreiche Projekte auch künftig mit einer ordentlichen Finanzierung auszustatten. 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
2: Das war Weekend auf Radio Mora für diesen Freitag. Danke, dass Sie dabei waren und mit uns ins Wochenende gestartet sind. 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Live aus dem Studio in Oberpullendorf, Daniel Frkert am Mikrofon. Hvala vam na slušanju, lijep pozdrav und ein wunderschönes Wochenende.

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Isabel, am Mikrofon gehört Fluch. Es geht gleich los mit einer Band aus San Francisco, gegründet 2017. The iFig, eine neue 7-Inch, gibt's auf dem französischen Singles-Only-Label Rogue Records. Never Going Back.

Nach langer Pause gibt's wieder etwas von den Engländern. The Cyberman, Never Said Goodbye ist das neue Album auf Soundflat Records. Unterstützt werden sie von Bruce Brand am Schlagzeug und Hip on Slim an der Gitarre. The Girl You Left Behind.

Interessanterweise werden auf Rogue Records immer wieder Singles im Doppelpack veröffentlicht. Genauso ist es jetzt auch wieder einfach die IFX und gleichzeitig die Allergic Reaction mit je einer 7-Inch. Jetzt die Allergic Reaction. Jetzt ihre zweite Single auf Rogue Records bisher. Itchin' for Love.

Eine Band, von der wir jahrelang nichts gehört haben, ist die Hamburger Band The Daisy Chain, gegründet 1986, und jetzt gibt es ein neues Album auf Soundflat Records. Those fucking mode bastards. The Johnny, Mary and Me Session 1993. Also die Aufnahmen sind keine neuen, aber die Platte ist gerade neu veröffentlicht. When I Don't Know.

In eins Band kommt aus Dänemark, The Tremolo Beer Gut. Das neue Album ist natürlich auf ihrem Label Crunchy Frog Records erschienen und heißt Ask Not What The Tremolo Beer Gut Can Do For You. Das neue Album dieser Surfen Western Band aus Dänemark ist gerade erschienen. Monkey Drums and Dicky Drinks.

Aus Kanada, um genau zu sein, aus Toronto, kommt die nächste Band, The Get-Alongs. Ihr neues Album nennt sich Second to None und ist auf Having Fun Records gemeinsam mit We Are Busy Buddies herausgekommen. Sie spielen 60s Garage, 70s Power Pop und 90s Psychedelia, so eine Art Mix. 9 times out of 10.

Aus England, und zwar von Detour Records, kommt die nächste 7 Inch von einer Band aus Surrey. Und das ist ihr Debüt. Die Band heißt TR5s. Der Titel der zwei Songs 7 Inch, Done Me Wrong.

Die nächste Band gibt's seit den frühen 90ern und kommt aus Groningen in Holland, The Grand Young Devils, eine Instrumental Surf Band. Music from the Stars Volume 2, so ist ihr neues Album auf Topsy Turvy Records. Atomic.

cooler 60s garage sound kommt von den Low Spirits. Eine 2-Song 7-Inch gibt's auf Outro Records. You Light.

Auf dem englischen Label Damage Goods Records werden immer wieder Platten veröffentlicht, unter anderem von den Head Cooties eine 4-Song-CD-Box und von den Milkshakes ebenfalls eine 4-CD-Box. Bei den Milkshakes ist es die Milkbox Volume 2, also schon die zweite 4-CD-Box. 7 Days.

Eine weitere Platte ist auf Damaged Goods Records erschienen, und zwar eine Platte von Fabienne Del Sol mit dem Titel Indigo Red. Typischer Fabienne Del Sol Sound, also 60 Speed, yeah yeah Sound. 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

0: Dirty Water von den Stendhals, das kennen viele, und es gibt hier eine Version von einer Bostoner Band, von einer Bostoner Underground Band mit dem Namen Thunder Train aus ihrem Album auf Culture Records, Dirty Water.
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Nach diesem Hit aus den 60ern gibt es jetzt eine Wiederveröffentlichung aus dem Jahr 1970 und zwar von einer indonesischen Hard-Rock-Band, The SAS Group. Ein seltenes Album wurde wiederveröffentlicht vom Label Psychic Reader. Bad Jock hieß damals dieses Album und das wurde eben jetzt wiederveröffentlicht. Daraus eine Hörprobe. Dead Do Girl.

Von den Volcanics gibt's auch ein neues Album. Es ist das dritte Album auf Ghost Highway Recordings, Too Late to Run. Der Titel aus diesem Album, Walk You Home.

Das war Rumble. Am Mikrofon gehört Fluch. Wir hören uns wieder am kommenden Montag von 21 Uhr bis 22 Uhr. Bis dahin alles Gute und zum Schluss noch eine Nummer aus den zwei neuen Retrospects-Alben auf Alien Snatch Records. 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